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1: Ich bin Hendrik Daum. Die Deutsche Bischofskonferenz warnt vor einem Rechtsruck in Deutschland. Die jüngsten Landtagswahlen seien ein klarer Hinweis für wachsenden Populismus. Das sagte der Vorsitzende Bischof Wilmer zu Beginn der Herbstvollversammlung in Fulda. Völkischer Nationalismus und Christentum seien aber unvereinbar. Auch das bewusste Schlechtreden des Landes sei eine gefährliche Entwicklung, so Wilmer. Bei jedem Einkauf profitieren, das verspricht Lidl mit seiner App Lidl Plus. Aber kann auch wirklich jeder profitieren? Der Verbraucherzentrale Bundesverband bezweifelt das und hat gegen Lidl geklagt. Heute will das Oberlandesgericht in Brandenburg an der Havel eine Entscheidung verkünden. Finn Wiens berichtet.
2: App öffnen, womöglich noch einen Coupon aktivieren. Für ältere Menschen oder Menschen mit Behinderung ist das schwierig, findet der Verbraucherzentrale Bundesverband. Er sieht die Gleichbehandlung verletzt, wenn nicht wirklich jeder von Vergünstigungen profitieren kann. Die Verbraucherzentrale hatte auch gegen die Rabatt-Apps von Penny und Netto geklagt, bislang ohne Erfolg. Das gesamte Thema könnte letztlich beim Bundesgerichtshof landen.
1: Im Oberallgäu dürfen erstmal keine Wölfe mehr geschossen werden. Das Verwaltungsgericht Augsburg hat eine entsprechende Genehmigung des Landratsamts außer Kraft gesetzt. Der Verein Naturschutzinitiative hatte geklagt. Die Erlaubnis hätte den Abschuss von Wölfen in 22 Weidegebieten erlaubt und das, obwohl gar nichts passiert war. Aus Angst vor digitaler Gewalt ziehen sich immer mehr Frauen im Netz zurück. Sie posten weniger Fotos und sind seltener aktiv. Laut einer Umfrage im Auftrag des Deutschen Frauenrats schränken 2/3 ihr Online-Verhalten ein aus Angst vor Deepfakes, Drohungen und Belästigung. Bei den 18- bis 39-Jährigen sind es sogar fast 80%.
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1: Im Moment leuchten fast überall im Freistaat die Sterne. Örtlich kann sich Nebel bilden, dabei gehen die Werte bis in der Früh runter auf 12 bis richtig frische 4 Grad. Heute erwartet uns wieder Altweibersommer vom Feinsten mit viel Sonne und warmen 22 bis 27 Grad. Ja, und so schön geht's dann auch in den kommenden Tagen weiter.
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1: Im Moment leuchten fast überall im Freistaat die Sterne. Örtlich kann sich Nebel bilden, dabei gehen die Werte bis in der Früh runter auf 12 bis richtig frische 4 Grad. Heute erwartet uns wieder Altweibersommer vom Feinsten mit viel Sonne und warmen 22 bis 27 Grad. Ja, und so schön geht's dann auch in den kommenden Tagen weiter.
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1: Ich bin Hendrik Daum. Kurz vor der geplanten Pflegereform liegen Union und SPD weiter über Kreuz. Bundesgesundheitsminister Linnemann fordert Milliarden vom Bund für die Pflegekassen. Die SPD will dagegen auch die private Pflegeversicherung stärker beteiligen. So Tassovali mit den Einzelheiten.
2: Wirklich viel Zeit bleibt nicht. Den gesetzlichen Pflegekassen droht bis Jahresende schon ein Minus von 4,4 Milliarden Euro. Linnemann will deshalb schon jetzt am Mittwoch einen Gesetzentwurf ins Kabinett bringen und höhere Beiträge verhindern. Die SPD droht allerdings, das Gesetz zu blockieren, wenn es dabei nur ums Sparen geht. Sie will außerdem die Kosten für Menschen im Pflegeheim begrenzen. Linnemann lehnt das wiederum ab.
1: Aus Angst vor digitaler Gewalt ziehen sich immer mehr Frauen im Netz zurück. Sie posten weniger Fotos und sind seltener aktiv. Laut einer Umfrage im Auftrag des Deutschen Frauenrats schränken 2/3 ihr Online-Verhalten ein aus Angst vor Deepfakes, Drohungen und Belästigung. Bei den 18- bis 39-Jährigen sind es sogar fast 80%. Eine Starship-Rakete hat erstmals die Erde umkreist. Deutlich schneller als geplant hat die Riesenrakete des Raumfahrtunternehmens SpaceX von Elon Musk bei der Umrundung 26 Satelliten in der Erdumlaufbahn ausgesetzt. Nach 3 Stunden war die Mission schon beendet. Die Starship landete im Pazifik. Auf dem Rhein wird es für Frachtschiffe immer schwieriger. Nach Angaben des Bundesverbands der deutschen Binnenschifffahrt sind auf dem besonders betroffenen Mittelrhein nur noch vereinzelt Güterschiffe unterwegs. An mehreren Pegeln wurden inzwischen historische Tiefstände gemessen. Allerdings sollen Ende der Woche die Wasserstände wieder etwas ansteigen.
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1: Im Moment leuchten fast überall im Freistaat die Sterne. Örtlich kann sich Nebel bilden, dabei gehen die Werte bis in der Früh runter auf 12 bis richtig frische 4 Grad. Heute erwartet uns wieder Altweibersommer vom Feinsten mit viel Sonne und warmen 22 bis 27 Grad. Ja, und so schön geht's dann auch in den kommenden Tagen weiter.
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1: Im Moment leuchten fast überall im Freistaat die Sterne. Örtlich kann sich Nebel bilden, dabei gehen die Werte bis in der Früh runter auf 12 bis richtig frische 4 Grad. Heute erwartet uns wieder Altweibersommer vom Feinsten mit viel Sonne und warmen 22 bis 27 Grad. Ja, und so schön geht's dann auch in den kommenden Tagen weiter.
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1: Ich bin Hendrik Daum. Die Regierungskoalition ringt weiter um eine Einigung im Streit um die Finanzierung der Pflegeversicherung. Am späten Abend haben Bundeskanzler Merz, Gesundheitsminister Linnemann und Finanzminister Klingbeil darüber beraten. Unklar ist, ob das Spitzentreffen ein Ergebnis gebracht hat. Linnemann hat Klingbeil zu Milliardenzahlungen des Bundes an die Pflegekassen aufgefordert. Die SPD dagegen beharrt auf einer Kostenbeteiligung der privaten Pflegeversicherung und einen sogenannten Pflegedeckel, also die Begrenzung des zu leistenden Eigenanteils. Das Tech-Unternehmen OpenAI veröffentlicht sein neues KI-Modell wegen Sicherheitsbedenken erst einmal nicht. Es habe in Tests seine Nutzer nicht immer ehrlich darüber informiert, welche Aktionen es unternommen hat. Das sagte ein Unternehmensmanager dem Wall Street Journal. Außerdem habe die Software teilweise auf eigene Initiative gehandelt, ohne sich vorher eine Erlaubnis einzuholen. Geplant war, dass die neue ChatGPT-Version 6.1 Astra in den kommenden Tagen oder Wochen herauskommen sollte. Der Autozulieferer Bosch streicht am Standort Nürnberg mehr als jeden zweiten Job. Bis 2029 sollen gut 900 von knapp 1.800 Arbeitsplätzen wegfallen. Der Stellenabbau soll möglichst sozialverträglich ablaufen. Bosch bedauert die Entscheidung und begründet sie mit dem veränderten Marktumfeld, an das sich das Unternehmen jetzt anpassen müsse. Bei jedem Einkauf profitieren, das verspricht Lidl mit seiner App Lidl Plus. Aber kann auch wirklich jeder profitieren? Der Verbraucherzentrale Bundesverband bezweifelt das und hat gegen Lidl geklagt. Heute will das Oberlandesgericht in Brandenburg an der Havel eine Entscheidung verkünden. Finn Wiens berichtet.
2: App öffnen, womöglich noch einen Coupon aktivieren. Für ältere Menschen oder Menschen mit Behinderung ist das schwierig, findet der Verbraucherzentrale Bundesverband. Er sieht die Gleichbehandlung verletzt, wenn nicht wirklich jeder von Vergünstigungen profitieren kann. Die Verbraucherzentrale hatte auch gegen die Rabatt-Apps von Penny und Netto geklagt, bislang ohne Erfolg. Das gesamte Thema könnte letztlich beim Bundesgerichtshof landen.
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1: Ziemlich frisch starten wir jetzt rein in diesen Dienstag mit Frühwerten zwischen 10 und 4 Grad. Dann aber erwartet uns heute wieder Altweibersommer vom Feinsten mit viel Sonne und warmen 22 bis 28 Grad. Ja, und so schön geht's dann auch in den kommenden Tagen weiter.
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1: Ziemlich frisch starten wir jetzt rein in diesen Dienstag mit Frühwerten zwischen 10 und 4 Grad. Dann aber erwartet uns heute wieder Altweibersommer vom Feinsten mit viel Sonne und warmen 22 bis 28 Grad. Ja, und so schön geht's dann auch in den kommenden Tagen weiter.
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0: Schweden war schon immer bekannt für gute Popmusik. In den 70ern ABBA, Mitte der 80er Europe und Ende der 80er Roxette. In Schweden so populär, dass sie eine eigene Briefmarke bekamen.
1: Hallo Roxette.
0: Das war schwedisch und heißt Hier sind Roxette mit The Look auf Bayerns Musiksender Arabella Bayern.

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1: Ich bin Hendrik Daum. Einen schönen guten Morgen. Kurz vor der geplanten Pflegereform liegen Union und SPD weiter über Kreuz. Bundesgesundheitsminister Linnemann fordert Milliarden vom Bund für die Pflegekassen. Die SPD will dagegen auch die private Pflegeversicherung stärker beteiligen. Sue Tassovali mit den Einzelheiten.
2: Wirklich viel Zeit bleibt nicht. Den gesetzlichen Pflegekassen droht bis Jahresende schon ein Minus von 4,4 Milliarden Euro. Linnemann will deshalb schon jetzt am Mittwoch einen Gesetz

0: Entwurf ins Kabinett bringen und höhere Beiträge verhindern. Die SPD droht allerdings, das Gesetz zu blockieren, wenn es dabei nur ums Sparen geht. Sie will außerdem die Kosten für Menschen im Pflegeheim begrenzen. Linnemann lehnt das wiederum ab.
1: Nach dem Jubel über den Zuschlag als deutscher Olympiakandidat geht die Arbeit für München jetzt erst so richtig los. In den kommenden Jahren ist viel zu tun, vor allem beim ÖPNV. Die zweite S-Bahn-Stammstrecke sollte bis zu möglichen Olympischen Spielen 2036 fertig sein, früher als eigentlich geplant. Das Gleiche gilt für den Hauptbahnhof, der momentan noch eine einzige Baustelle ist. Außerdem sollen neue Radwege entstehen. Oberbürgermeister Krause wird sich deshalb schon bald zu Verhandlungen über die Infrastrukturkosten mit der Bundesregierung treffen. Sie soll München finanziell unterstützen. Aus Angst vor digitaler Gewalt ziehen sich immer mehr Frauen im Netz zurück. Sie posten weniger Fotos und sind seltener aktiv. Laut einer Umfrage im Auftrag des Deutschen Frauenrats schränken 2/3 ihr Online-Verhalten ein aus Angst vor Deepfakes, Drohungen und Belästigung. Bei den 18- bis 39-Jährigen sind es sogar fast 80%. Ob in der Gastronomie, dem Baugewerbe oder in der Pflege. Menschen mit Einwanderungsgeschichte sind in vielen Branchen der deutschen Wirtschaft unverzichtbar. Laut dem Statistischen Bundesamt hat mehr als ein Viertel der Beschäftigten einen Migrationshintergrund. In vielen Bereichen liegt ihr Anteil sogar noch deutlich höher. Zum Beispiel bei Köchinnen und Köchen bei über 50%.
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3: Und auch heute geht es freundlich und sonnig bei uns zu. Ein wunderbarer goldener Herbst. Nach Auflösung einzelner Frühnebelfelder wieder Sonne satt oder nur lockere Bewölkung. Dazu 20 bis 29 Grad nochmal. Der Arabella Bayern-Wettertrend. Bis Donnerstag geht es erstmal nach Auflösung lokaler Nebelfelder sonnig und locker bewölkt weiter. Erst im Laufe des Tages vom Donnerstag kündigen sich im Westen Bayerns so ein paar mehr Wolken an und zum Abend sind dort auch vereinzelt Schauer möglich. Die Nächte kühl, Tiefstwerte 14 bis 4 Grad. Tagsüber bleiben wir nochmal bei 20 bis 29 Grad. Donnerstag dann 20 bis 26. Aber weiterhin sehr angenehm.
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3: Rein geht's in den Dienstag und da habe ich gleich ein bisschen Dolce Vita für euch mit Eros Ramazzotti, Più Bella Cosa, 80er Pop mit Mental as Anything und Live It Up, schöne Nummer. Und los geht's mit Classic Rock, Asia, Heat of the Moment. Das ist Arabella Bayern, Bayerns Musiksender. Schönen Dienstag für euch.

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1: Ja, und gestern Abend hat uns Lena eine Nachricht ins Studio geschickt. Sie wollte unbedingt ihre Mama Susanne überraschen. Während Lena jetzt tief schlummert, ist nämlich Susanne in Passau gerade kurz vor Schichtende. Susanne wuppt nämlich die Nachtwache in einem großen Pflegeheim. Wenn auf den Gängen das Licht gedimmt ist und die Stadt schläft, dann hat sie dort eine ganze Menge Verantwortung für dutzende Bewohner zusammen mit ihrem Team. Ja, und Nachtschicht in der Pflege heißt eben absolut nicht entspannt im Schwesternzimmer sitzen. Nee, nee. Das bedeutet ständige Kontrollgänge, demente Senioren beruhigen, die nachts verwirrt aufwachen, nach einem verrückten Traum vielleicht. Oder auch oft einfach nur mal Händchen halten, wenn jemand im Dunkeln Angst hat. Kommt alles vor. Ein mega wichtiger Job. Körperlich und emotional, muss man sagen. Susanne, deine Tochter Lena ist wahnsinnig stolz auf dich und wir sagen auch Danke für diesen tollen Job. Du bist heute unser früher Arabella Bayernvogel. Jetzt noch eine schöne Restschicht und dann einen schönen Feierabend. Und für dich gibt's jetzt 70er, 80er, 90er mit den Hooters und 500 Miles.

Mike Oldfield und Maggie Reilly zusammen mit Moonlight Shadow hier auf Arabella Bayern. Ja Mensch, der Sommer geht offenbar in die Verlängerung. Heute auch nochmal Temperaturen von teilweise bis zu 29 Grad. Da vielleicht dann doch nochmal zum See fahren? Warum nicht? Habe ich mir übrigens auch gestern gedacht und das habt ihr vielleicht gehört bei meinem Kollegen Marco, da habe ich mich nochmal reingemeldet und zwar aus dem Ammersee, da direkt zu einer Nordspitze bei Stegen, da war ich und es ist so herrlich, da gehst du nämlich erstmal ganz, ganz weit, langsam und seicht rein, Wasser glasklar, okay, frisch, 18 Grad, aber das ist genau das Tolle. Nach so einem Arbeitstag einfach nochmal kurz in dieses kühle Nass sich erfrischen, vielleicht danach nochmal im Biergarten kurz sitzen, den Tag ausklingen lassen. Wunderbar. Ja, und das geht nicht nur am Ammersee noch ganz gut, sondern auch in der Oberpfalz beispielsweise. Hier der Steinberger See, gemessen dort aktuell so 19 Grad rund. Aus der Nachbarschaft der Murnersee, der hält sich ebenfalls noch bei knapp 19 Grad. Ja, und dann gehen wir mal rüber nach Lindau. Der Bodensee, der wirkt ja als riesiger Wasserspeicher und der kühlt auch nur langsam ab. Deshalb gibt's am Ufer bei Lindau auch noch Temperaturen so rund um die 19 Grad. Und in Mittelfranken habe ich euch nochmal den großen Brombachsee rausgesucht. Der kühlt Ende September stufenweise ab und bewegt sich derzeit im Bereich so zwischen 17 und 18 Grad. Also durchaus auf jeden Fall nochmal eine Temperatur, wo man sagen kann, Mensch, zum Abkühlen im Feierabend genau das Richtige. Also genießt die Sommerverlängerung mit Arabella Bayern, Bayerns Musiksender.

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4: Und auch heute geht es freundlich und sonnig bei uns zu. Ein wunderbarer goldener Herbst. Nach Auflösung einzelner Frühnebelfelder wieder Sonne satt oder nur lockere Bewölkung. Dazu 20 bis 29 Grad nochmal. Der Arabella Bayern Wettertrend. Bis Donnerstag geht's erstmal nach Auflösung lokaler Nebelfelder sonnig und locker bewölkt weiter. Erst im Laufe des Tages vom Donnerstag kündigen sich im Westen Bayerns so ein paar mehr Wolken an und zum Abend sind dort auch vereinzelt Schauer möglich. Die Nächte kühl, Tiefstwerte 14 bis 4 Grad. Tagsüber bleiben wir nochmal bei 20 bis 29 Grad. Donnerstag dann 20 bis 26, aber weiterhin sehr angenehm. Und jetzt für euch 70er, 80er, 90er mit Savage Progress, My Soul Unwraps Tonight. In 25 Sekunden geht's los. 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

Sting und Englishman in New York, hier auf Arabella Bayern. Düsseldorf in NRW ist derzeit weiß-blau. Das sind aber nicht die Vereinsfarben von irgendeinem Fußballclub. Das ist der Millennial-Look der Backstreet Boys-Fans. Die haben ja ihre 10 Konzerte dort fest in der Merkur-Spielarena. Und heute ist der nächste Termin am Abend. Das müsste jetzt der 4. insgesamt sein. Gleichzeitig muss man sagen, es gab ja nicht nur die Backstreet Boys in den 90ern, die als Boyband unzählige Fans weltweit begeistert haben. Boyzone waren ja auch mit dabei, Caught in the Act waren am Start und natürlich auch NSYNC mit Justin Timberlake, die dürfen wir auch nicht vergessen. Und darum spiele ich euch die jetzt aus den 90ern direkt in eure Ohren. NSYNC und Tearing Up My Heart auf Arabella.

Viel Sonnenschein nach Frühnebelauflösung, ab und an mal lockere Wolkenfelder im Westen Bayerns. Ansonsten bleibt es natürlich trocken heute den ganzen Tag, auch wieder bei 22 bis 29 Grad. Und damit guten Morgen an diesem Dienstag um 5:53, 7:07. Hier auf Arabella Bayern. Ja, und übrigens, wem der goldene Herbst vielleicht doch ein bisschen zu warm ist, wer sich nach frischeren Temperaturen sehnt, in einigen Eislaufhallen geht am kommenden Wochenende die neue Saison los. Bei dem Wetter ist jetzt das vielleicht gerade ein bisschen schwerer vorstellbar, weil ich meine, ich trinke ja jetzt auch Aperol und nicht Glühwein. Aber bitte, wer es mag, Start der Eislaufsaison ist da zum Beispiel in Oberbayern, in Freising oder aber auch in Landsberg. Also ab auf das Eis und vielleicht ein bisschen Abkühlung genießen. Wer es mag, warum denn auch nicht? Aber ich bleib trotzdem erstmal beim Aperol und noch kein Glühwein bei mir an der Stelle. Auch wenn ich den sehr mag. Alles, was sonst noch wichtig ist für den Start in den Dienstag, das gibt's um voll in den Arabella Bayern Nachrichten nach George Michael, Faith und Cher, Love and Understanding. Guten Morgen.

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4: Ich bin Fabian Schaffer, guten Morgen. Die Regierungskoalition ringt weiter um eine Einigung im Streit um die Finanzierung der Pflegeversicherung. Am späten Abend haben Bundeskanzler Merz, Gesundheitsminister Linnemann und Finanzminister Klingbeil darüber beraten. Unklar ist, ob das Spitzentreffen ein Ergebnis gebracht hat. Linnemann hat Klingbeil zu Milliardenzahlungen des Bundes an die Pflegekassen aufgefordert. Die SPD beharrt dagegen auf einer Kostenbeteiligung der privaten Pflegeversicherung und einen sogenannten Pflegedeckel, also die Begrenzung des zu leistenden Eigenanteils. Das Tech-Unternehmen OpenAI veröffentlicht sein neues KI-Modell wegen Sicherheitsbedenken erst einmal nicht. Es habe in Tests seine Nutzer nicht immer ehrlich darüber informiert, welche Aktionen es unternommen hat, sagt ein Unternehmensmanager dem Wall Street Journal. Außerdem habe die Software teilweise auf eigene Initiative gehandelt, ohne sich vorher eine Erlaubnis einzuholen. Zwei Tage nach dem Zuschlag für München als deutscher Olympiakandidat haben Ministerpräsident Söder und Münchens OB Krause ihren Wetteinsatz eingelöst. Auf dem Oktoberfest stiegen sie gemeinsam in den Olympia-Looping, die größte transportable Achterbahn der Welt. Die fünf Loopings haben die Farben der olympischen Ringe. Stadt und Freistaat halten zusammen, sagte Söder nach der wilden Fahrt.
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5: Ja, da ist er in dieser Olympia-Looping-Fahrt ein bisschen grün im Gesicht geworden, an der Seite des grünen OBs. War wohl auch ein bisschen rasant. Bilder gibt's übrigens auf Facebook und auf Instagram. Könnt ihr alles nochmal anschauen. Herrlich. Jetzt gucken wir mal beim herrlichen Wetter vorbei. Ganz viel Sonnenschein heute nach Nebelauflösung 22.

0: 20 bis 29 Grad, nur ein paar lockere Wolkenfelder ziehen mal durch. Es bleibt trocken. Der Arabella Bahn Wettertrend, morgen wenig Wetteränderungen. Donnerstag zeigt sich im Osten und Südosten überwiegend die Sonne. Im Westen gibt es ein paar dickere Wolken, da kann es dann örtlich auch mal gegen Abend schauern. Freitag zunächst noch bewölkt, später dann aber ab dem Nachmittag wieder trocken überall und von Tschechien und Oberösterreich her setzt sich wieder öfter die Sonne durch. Die Topwerte 20 bis 28 Grad, Freitag etwas kühler 17 bis 22 Grad.
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0: Um 6:03, die wichtigsten Verkehrsinweise aktuell für euch in Bayern. Momentan keine größeren Staus. Dann schauen wir rüber zu den Blitzern und da haben wir von Jasmin, vielen Dank dafür, in Mittelfranken in Roßtal die Fürther Straße durchgegeben bekommen. Und außerdem hat Rico sich gemeldet und uns in Oberfranken in Hof die Ernst-Reuter-Straße gemeldet. Wenn ihr noch was habt, was wir nicht haben, sagt gerne Bescheid. Wir sind da und die Nummer ist auch noch kostenlos. 0800 4177 177. Danke. Dankeschön.
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0: Schön, dass ihr mit dabei seid in dieser herrlichen Woche mit ganz viel Sonnenschein im goldenen Herbst. Und dazu gibt es von uns auch noch goldene Musik, nämlich die besten Songs der 70er, 80er und 90er. Und da zählt der hier definitiv dazu. Und bei diesen ersten Tönen wissen alle Bon Jovi-Fans natürlich sowieso sofort Bescheid. Living on a Prayer, guten Morgen.

0: 6.14 Uhr, gleich Viertel nach 6 an diesem Dienstagmorgen hier auf Arabella Bayern, Bayerns Musiksender. Nach örtlichem Frühnebel heute auch wieder ganz viel Sonnenschein, 22 bis 29 Grad. Und das ist der absolute Wahnsinn. Oder ich meine, wir sind ja quasi auf der Schwelle zum Oktober und Bayern geht immer noch baden. Ich habe es gestern selbst getestet, im Ammersee in Oberbayern, 18 Grad. Okay, frisch, aber durchaus machbar. Und wer es gern ein bisschen wärmer hat, der kann ja auch noch ins Freibad. Zum Teil sind die auch nochmal auf, die haben nochmal die Saison verlängert wegen des guten Wetters. Zum Beispiel das Brandlbad in Neuburg an der Donau. Da ist morgen der letzte Tag und da gibt es dann sogar nochmal freien Eintritt morgen. Und auch das Limesbad in Weißenburg hat für euch noch zum Schwimmen und Planschen geöffnet. Und auch in München, in unserer Landeshauptstadt, sind noch zwei Freibäder in die Verlängerung gegangen. Michael Silver, Pressesprecher von den Stadtwerken.
1: Der herrliche Spätsommer lädt natürlich geradezu ein, noch einmal die letzten Tage des Freibadsommers 2026 zu genießen. Aktuell haben noch das Schürenbad und das Freibad West geöffnet. Letzter Öffnungstag ist der 30. September.
0: Ja, also morgen die letzte Chance, hier nochmal schön abbaden. Also packt die Badehose ein und los geht's. Herrlich, genießen wir diesen wunderbar goldenen Herbst und dazu 70er, 80er, 90er. Well.

0: Tina Turner, Let's Stay Together, ein sehr gutes Motto, das wurde gestern auch gelebt auf dem Oktoberfest. 6.25 Uhr, 5 Minuten vor 6:30 hier auf Arabella Bayern. Denn Wettschulden sind Ehrenschulden, das gilt auch für Ministerpräsident Markus Söder und für Münchens OB Dominik Krause von den Grünen. Weil München den Zuschlag als deutscher Olympiakandidat bekommen hat, ging es für die beiden gestern Abend auf der Wiesn direkt ab in den Fünfer-Looping. Ein echter Härtetest, der die beiden aber offensichtlich zusammengeschweißt hat.
1: Wenn man gemeinsam was durchlebt, dann schweißt zusammen.
0: Ja, und auch Ministerpräsident Söder sieht in dem gemeinsamen Nervenkitzel die perfekte Grundlage für die Zukunft.
2: Wenn man mal in so einem Team ist und gemeinsam zittert, dann ist das eine gute Basis für den künftigen Weg.
0: Na dann, eine echte Männerfreundschaft, oder? Eben wahre Bros, wie man ja neudeutsch sagt. Und genau deshalb haben wir den beiden gestern Abend ein riesiges Wiesenherz mit der Aufschrift Bro-Olympia überreicht. Die Reaktionen von Markus Söder und Dominik Krause seht ihr ab sofort auf unseren Social-Media-Kanälen bei Instagram und Facebook. Und das hier sind die Backstreet Boys, As Long As You Love Me. Und alles, was sonst noch wichtig ist, heute Morgen, das gibt's um 6:30 von Sebastian Uhl im Arabella Bayern News Update. Guten Morgen um 6.26 Uhr.

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9: Mit Sebastian Uhl, schönen guten Morgen. Mehr Gäste, perfektes Wetter und eine super Stimmung. Das Münchner Oktoberfest ist bislang ein voller Erfolg. Zur Halbzeit wird aber auch eine traurige Bilanz verzeichnet. Bisher haben sich schon deutlich mehr Frauen wegen Übergriffen gemeldet. 19 Betroffene wendeten sich an die Aktion Sichere Wiesen für Mädchen und Frauen, weil sie sexualisierte oder körperliche Gewalt erlebt haben. Im Vorjahr waren es zum gleichen Zeitpunkt erst 12 Fälle. Im Oberallgäu dürfen erstmal keine Wölfe mehr geschossen werden. Das Verwaltungsgericht Augsburg hat eine entsprechende Genehmigung des Landratsamts außer Kraft gesetzt. Der Verein Naturschutzinitiative hatte geklagt. Die Erlaubnis hätte den Abschuss von Wölfen in 22 Weidegebieten erlaubt und das, obwohl es keine Vorfälle gegeben hatte. Und sehen und gesehen werden ist jetzt im Herbst auf den Straßen wieder besonders wichtig. Die Tage werden kürzer und die Sichtverhältnisse schlechter. Damit steigt in Bayern das Unfallrisiko. Innenminister Herrmann hat deshalb ab Donnerstag eine landesweite Kontrollaktion der Polizei angekündigt. Von Oktober bis Dezember passieren besonders viele Unfälle in der Dämmerung. Immer gut informiert, mehr Nachrichten für Bayern und die Welt wieder um voll.
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10: Einfach nur traumhaft. Nach der Auflösung lokaler Nebelfelder können wir gleich wieder die Sonnenbrille auf die Nase hocken. Denn 22 bis 29 Grad gibt's heute nochmal bei bestem Sonnenschein und nur ein paar harmlose Wolkenfelder ziehen mal durch. Der Arabella Bayern Wettertrend. Morgen ein ähnlicher Spätsommertag. Am Donnerstag im Laufe des Tages ein paar mehr Wolken. Und dann gibt es auch am Abend nochmal so Richtung Westen ein paar Schauer, die möglich sind. Freitag geht's erstmal bewölkt los, vereinzelte Tropfen, ab dem Nachmittag trocknet es ab und es wird wieder schöner. Die Werte morgen nochmal so 20 bis 28 Grad und dann Richtung Freitag etwas kühler werden. Dann haben wir noch so 17 bis 22 Grad in der Spitze.
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10: 6:35, die wichtigsten Verkehrshinweise aktuell für euch in Bayern. A8 Salzburg Richtung München zwischen Aachenmühle und Rosenheim auch heute wieder Stau. Da haben wir gute 10 Minuten mehr aktuell. Und dann gucken wir rüber zu den aktuellsten Bayernblitzern. Vielen Dank fürs Durchgeben. Einmal in Siegenburg in der Ingolstädter Straße in Niederbayern. Das hatte uns Norbert gemeldet. Und außerdem noch in Oberfranken in Hof die Ernst-Reuter Straße von Rico. Wenn ihr noch was habt, sagt gerne Bescheid. Kostenlose Nummer 0800 4177 177. Dankeschön.
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10: Und mit Ronan Keating. Love in each day. Außerdem die 80er mit Cock Robin. Promise You Made. Und wir starten mit Billy Joel. Everybody's talking about the new It's still rock and roll to me. Genau, los geht's.
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0: Imagination und Just an Illusion, 6.41 Uhr, gut 20 vor 7. Hier ist Arabella Bahn, Bayerns Musiksender und ja, eigentlich kennen wir ihn ja schon seit den 90ern, damals noch als Teil von Boyzone, dann aber auch solo schon lange Jahre erfolgreich und jetzt hat er sich gedacht, Mensch, ich könnte mal wieder bei meinen Fans vorbeischauen. Er geht wieder auf Tour und es fühlt sich alles sehr, sehr gut an und quasi so, als würde er gerade erst anfangen. Ronan Keating.
1: Hi everybody, the news is finally out. I'm going back on the road. Yes, the world tour is happening and I do feel like I am just getting started. I can't wait. I'll see you out there.
0: Ja, und deshalb heißt diese Tour auch Just Getting Started. So nennt er seine Welttournee und da kommt er auch zu uns nach Bayern. Präsentiert von Arabella Bayern. Nächsten September ist es soweit. Am 17. einmal in München in der Olympiahalle und am 28. dann nochmal in Nürnberg in der Kia Metropol Arena. Tickets sind schon im Vorverkauf und sie gibt's ab 78 Euro. Und den hier gibt's jetzt sofort. Bisschen Vorfreude, oder? Ist ja noch ein bisschen hin bis nächstes Jahr. Aber wir freuen uns riesig, dass er zu uns kommt. Ronan Keating, hier ist er mit Lovin' Each Day auf Arabella Bayern. Bayerns Musiksender. Schönen Dienstag für euch.

6:48 Uhr. 7:12 Uhr. Hier ist Arabella Bayern, Bayerns Musiksender. Heute auch wieder super sonnig nach Nebelauflösung. Reichlich Sonne bei 22 bis 29 Grad. Und quasi alles zurück auf Anfang, auf Vor-Corona-Niveau. Es soll wieder eine Einschränkung bei den Kinderkrankentagen geben. Mehr dazu gibt's um voll von Fabian Schaffer in den Arabella Bayern Nachrichten. Jetzt erstmal Supertramp für euch. Guten Morgen.

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6: Ich bin Fabian Schaffer. Guten Morgen. Gesundheitsminister Linnemann will bei den Kinderkrankentagen zurück zur Regelung vor Corona. Statt 15 soll jedes Elternteil künftig wieder 10 Tage pro Kind und Jahr bekommen. Das berichtet die Augsburger Allgemeine. Aus der SPD kommt deutlicher Widerstand. Zoe Tassovali berichtet.
7: Die Corona-Pandemie ist vorbei und die Sonderregeln sollten jetzt laut Linnemann auch wieder auslaufen. Für dieses Jahr bleibt's aber noch bei 15 Tagen pro Elternteil. Alleinerziehende bekommen 30. Die SPD ist gegen eine generelle Kürzung. Sie sei falsch, denn Eltern mit kranken Kindern brauchen genau in solchen Momenten vor allem Zeit und Unterstützung.
6: Am Vormittag wird in Berlin der Deutsche Schulpreis verliehen. Im Finale stehen 15 Schulen. Die meisten Nominierten kommen aus Bayern, Baden-Württemberg, Hessen und Nordrhein-Westfalen. Der Hauptpreis ist mit 100.000 Euro dotiert. Außerdem gibt es 5 weitere Preise. Die Jury bewertet unter anderem die Unterrichtsqualität, die Leistung und den Umgang mit Vielfalt an den Schulen. Wette eingelöst. Bayerns Ministerpräsident Söder und Münchens OB Krause sind gemeinsam Achterbahn auf der Wiesn gefahren. Damit haben sie ihren Wetteinsatz eingelöst, nachdem München sich beim DOSB gegen Köln-Rhein-Ruhr als deutscher Olympiakandidat durchgesetzt hatte. Beide überstanden die Fahrt mit 5 Loopings unbeschadet. Bei einem echten Olympiazuschlag kündigte Söder an, 5-mal fahren zu wollen.
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8: Na, da sind wir mal gespannt. Es wird auf jeden Fall eine große Schau werden, wenn es denn dazu kommt. Jetzt gucken wir mal auf die andere große Schau, die Petrus da so hinlegt. Das ist ein unglaublich toller Spätsommer oder auch goldener Herbst, je nachdem, wie ihr das nennen wollt. Das ist auf jeden Fall schön. 22 bis 29 Grad. Nach Frühnebel wieder viel Sonnenschein. Gelegentlich nur mal ein paar lockere Schleierwolken. Der Arabella Bayern Wettertrend. Morgen dann genau das gleiche nochmal. Donnerstag gibt es dann im Osten und Südosten viel Sonnenschein. Von Westen her wird es etwas wolkiger und da kann es dann auch am Abend ein bisschen tröpfeln. Der Freitag geht bewölkt los, später wird es freundlicher und auch trocken. Und die Temperaturen, ganz ordentlich muss man sagen, morgen nochmal 20 bis 28 Grad, dann wird es etwas frischer. Und Freitag landen wir bei 17 bis 22 Grad. Das ist immer noch enorm für dann ja Anfang Oktober.

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0: Genau, 7:03 die wichtigsten Verkehrshinweise aktuell für euch in Bayern. A3 Passau Richtung Nürnberg zwischen Hengersberg und dem Kreuz Deggendorf 10 Minuten mehr. A8 Salzburg Richtung München zwischen Fraßdorf und Rosenheim 20 Minuten. A94 München Richtung Passau zwischen Paarstetten und Lengdorf, hier dauert es eine Stunde länger. Dann nochmal die A94 die Gegenrichtung Passau Richtung München zwischen Dorfen und Paarsdorf stockend 10 Minuten mehr. Die aktuellsten Bayern-Blitzer gibt's bei uns dank euch. Da habe ich einmal in Schwaben in Augsburg die Stuttgarter Straße. Das kam von Silke rein. Dankeschön dafür. Und außerdem in Rosthal noch die Fürther Straße in Mittelfranken von Jasmin. Wenn ihr noch was habt, sagt gerne Bescheid. Kostenlose Nummer 0800 4177 177. Danke.
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0: Oh ja.
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0: Und gleich mit einem sensationellen Live-Hit von einer Band, die es immer und immer wieder nochmal wissen will. Und die in diesem Jahr ihr 25. Studioalbum rausgehauen haben. Mehr dazu nach Hanson, Bob und Belinda Carlisle. Heaven is a place on earth. Damit starten wir jetzt rein. Schönen Dienstag für euch.

0: Hansen, Bob, 7.12 Uhr, gut 10 Minuten nach 7, morgen.
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0: Die Rolling Stones. Also da kann man wirklich sagen, das sind lebende Legenden, weil sonst gibt man ja vielen diesen Titel, aber das sind wirklich lebende Legenden, oder? 25. Studioalbum kam in diesem Jahr raus, im Juli, von Kritikern und Fans gleichermaßen gefeiert. Und im nächsten Jahr soll es dann wirklich auch nochmal eine Welttournee geben. Und was ich auch ganz lustig finde, ist, Mick Jagger hat gesagt, sowas wie feste Residencies, also feste Konzertreihen an einem einzigen Ort, wie zum Beispiel in Las Vegas oder was auch Adele gemacht hat in München, das wird es mit den Stones nicht geben, weil er sagt, es ist viel zu teuer für die Fans, da überall hinzureisen. Und gleichzeitig hat er selbst auch noch viel zu viel Bock auf Reisen. Das finde ich ist mal eine Ansage in dem Alter. Und hier sind sie, die Stones, live sozusagen schon mal als Vorgeschmack auf das, was nächstes Jahr kommt. Start Me Up auf Arabella Bayern. Bayerns Musiksender.

Lionel Richie. Dancing on the Ceiling, 7.21 Uhr, gut 20 nach 7. Heute nochmal spätsommerlich warm mit ganz viel Sonne nach Frühnebelauflösung. Nur gebietsweise ziehen mal ein paar lockere Wolken durch. Es bleibt komplett trocken. Tja, und am liebsten würde Markus Söder ja mit den grünen Schlitten fahren, wie man so schön sagt. Naja, jetzt hat es zumindest mal für den Fünfer-Looping auf dem Oktoberfest gereicht. Wegen der gewonnenen Olympia-Entscheidung hatten er und der neue grüne OB von München, Dominik Krause, das angekündigt und auch durchgezogen. Dazu gibt es tolle Bilder und Videos von unserem Wiesenteam, von Uli und dem Wiesenteam. Und die haben den beiden dann auch noch ein richtig schönes, großes Lebkuchenherz überreicht mit der Aufschrift Bro Olympia, weil die beiden sich so gut verstehen, sind echte Bros, echte Freunde scheinbar geworden. Haben sich auch zuletzt öfter mal zusammen überall gezeigt, beim Anzapfen, dann bei der Olympia-Entscheidung und jetzt eben beim Fünfer-Looping. Sensationell. Wie gesagt, schaut mal vorbei, Insta und Facebook, da gibt's alles dazu. Und was sonst noch wichtig ist an diesem Dienstagmorgen, das gibt's um 9:30 von Sebastian Uhl im Arabella Bahn News Update. Und hier sind Talk Talk mit Such a Shame.

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10: Mit Sebastian Uhl, schönen guten Morgen. Die Talfahrt der Autobranche geht weiter. Der Zulieferer Bosch streicht am Standort Nürnberg mehr als jeden zweiten Job. Bis 2029 sollen gut 900 der knapp 1800 Arbeitsplätze wegfallen. Der Stellenabbau soll möglichst sozialverträglich ablaufen. Bosch müsse sich dem veränderten Marktumfeld anpassen, heißt es. Autofahrer freuen sich auf die dringend benötigte Entlastung. Ab Donnerstag gilt wieder ein Tankrabatt. Nach Bundestag und Bundesrat hat jetzt auch Bundespräsident Steinmeier dem Gesetz zugestimmt. Wie schon im Frühjahr wird die Energiesteuer auf Diesel und Benzin gesenkt. Pro Liter soll das 17 Cent ausmachen. Es gibt aber auch Kritik an dem Tankrabatt. Experten befürchten, dass am Ende vor allem die Mineralölkonzerne profitieren. Und sie haben ihr Versprechen eingelöst. Ministerpräsident Söder und der Münchner Oberbürgermeister Krause sind am Abend gemeinsam in den Olympic Looping auf dem Oktoberfest gestiegen. Ein Wetteinsatz sollte München den Zuschlag zur Olympiabewerbung erhalten. Immer gut informiert, mehr Nachrichten für Bayern und die Welt wieder um voll.
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11: Sonne satt gibt's heute wieder nach Nebelauflösung und dann haben wir nur ein paar harmlose Wolken, die hier und da mal am Himmel zu sehen sind. Und dann kann ich dazu auch noch sagen, dass es trocken bleibt den ganzen Tag über. Also wirklich goldener Herbst vom obersten Regal. So kann man es zusammenfassen. 22 bis 29 Grad gibt's heute nochmal. Der Arabella Bayern Wettertrend. Morgen Copy-Paste, gleiches Spielchen nochmal. Am Donnerstag gibt's dann im Osten und Südosten am meisten Sonne. Von Westen her gibt es dann schon ein paar mehr Wolken und am Abend auch örtlich Schauer. Freitag zunächst bewölkt, vielleicht noch ein paar Tropfen. Ab Nachmittag wieder besseres Wetter. Die Temperaturen nochmal 20 bis 28 Grad morgen. Dann wird's etwas kühler und am Freitag gibt's dann 17 bis 22 Grad in der Spitze.
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11: 7:40 die wichtigsten Verkehrshinweise aktuell für euch in Bayern. A3 Passau Richtung Nürnberg, zwischen Hengersberg und Kreuz Deggendorf Viertelstunde mehr. A8 Salzburg Richtung München, zwischen Fraßdorf und Rosenheim knappe 40 Minuten plus. A9 Halle Leipzig Richtung Nürnberg, zwischen Markt Schorgast und dem Dreieck Bayreuth-Kulmbach. Hier braucht ihr etwa 10 Minuten länger. Die A94 München Richtung Passau, zwischen Paarstetten und Lengdorf. Hier sind wir bei 35 Minuten mehr und in der Gegenrichtung Passau Richtung München, zwischen Dorfen und Parsdorf. Hier stockt's, Viertelstunde mehr einplanen bitte. Dann noch die aktuellsten Bayern-Blitzer. Einmal in Siegenburg in Niederbayern, die Ingolstädter Straße. Das hatte uns Norbert durchgegeben. Danke nochmal an der Stelle. Und außerdem wird fotografiert in Hof in Oberfranken in der Ernst-Reuter-Straße von Rico. Noch mehr? Dann gern her damit. Und zwar kostenlos unter 0800 4177 177.
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11: Und mit Village People. Und Terence Trent D'Arby ist auch mit dabei. If you let me stay. Außerdem David Bowie und Mick Jagger, Dancing in the Streets. Morgen.
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0: 7:40 Uhr, 7:40, 20:08 Uhr, morgen.
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0: So schaut's aus, die Dienstagsausgabe sozusagen, denn jetzt gibt's ja einen neuen Ausschnitt aus unserem gesuchten Wochensong. Nachdem gestern es schon einige Verwirrung gab um den Ausschnitt, da hatten viele gedacht, das könnte vielleicht Madonna mit Like a Virgin sein. Ja, das Jahrzehnt war da schon mal richtig. Also wir suchen einen Song aus den 80ern, das kann ich verraten. Aber es ist eben nicht Madonna mit Like a Virgin, sondern was anderes. Vielleicht kommt ihr ja heute drauf auf die richtige Antwort, wenn ihr den Dienstagsausschnitt hört. Und wenn ihr es dann wisst, dann telefoniert es gerne durch oder schickt eine Nachricht ins Studio. Aber jetzt kommen wir erstmal zum heutigen Ausschnitt, damit wir mal gucken, ob ihr es erkennt. Achtung, Musik aus bitte und jetzt Konzentration.
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0: Sagt euch das was? Ja? Also dann bitte sehr, sehr gerne, ne? 0800 4177 177, das ist die Nummer zu uns ins Studio. Oder aber ihr schickt eine Nachricht direkt rein ins Studio über arabella-bayern.de oder über die kostenlose App. Geht ganz einfach, da müsst ihr euch dann keine Nummern merken. Einfach oben in der Leiste auf den Studio-Chat-Button klicken und dann seid ihr bei uns. Genauso wie echt, die sind jetzt auch bei uns. Du trägst keine Liebe in dir. Morgen!

Call Me. Hier ist Arabella Bayern, Bayerns Musiksender um 7:48, gleich 10 Minuten vor 8. Schönen guten Morgen. Mit viel Sonnenschein geht's durch den Dienstag nach Frühnebelauflösung. Wird's wieder herrlich. Ab und an gibt's ein paar lockere Wolkenfelder im Westen Bayerns, aber es bleibt trocken bei 22 bis 29 Grad. Übrigens, wenn euch jetzt hier dieser goldene Herbst, den wir da gerade haben, wenn das vielleicht zu warm ist, wer sich da auch etwas frischeren Temperaturen sehnt, in einigen Eislaufhallen geht am kommenden Wochenende tatsächlich die neue Saison los. Fühlt sich bei dem Wetter ein bisschen komisch an, schwer vorstellbar, weil ich meine, ich trinke jetzt auch eher Aperol Spritz als Glühwein. Aber bitte, wer mag, wer auf die Kufen will, Start der Eislaufsaison ist zum Beispiel im oberbayerischen Freising und auch in Landsberg. Ganz, ganz viel Spaß dabei. Und alles, was sonst noch wichtig ist für euren Dienstag, das gibt's um voll von Fabian Schaffer in den Arabella Bayern Nachrichten. Bis dahin von mir für euch 70er, 80er, 90er, jetzt mit Terence Trent D'Arby.

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5: Ich bin Fabian Schaffer. Guten Morgen. Die hohen Spritpreise machen das Laden von Elektroautos offenbar attraktiver. Mehrere große Betreiber melden, dass ihre öffentlichen Ladesäulen stärker genutzt werden als noch vor einem Jahr. Eng wird es trotzdem meist nicht, denn gleichzeitig belegt ist nur ein kleiner Teil der Ladepunkte. Thomas Bleskin berichtet.
6: Für E-Autofahrer heißt das, an öffentlichen Säulen ist zwar mehr los, aber freie Plätze gibt es in der Regel noch genug. Vattenfall und EWE melden seit Jahresbeginn deutlich mehr geladenen Strom. Auch ENBW, E.ON und Aral sehen eine steigende Nutzung. Als Gründe nennen die Betreiber vor allem mehr Elektroautos auf den Straßen und die hohen Kraftstoffpreise.
5: Der gesellschaftliche Zusammenhalt in Deutschland hat sich leicht verbessert, das zeigt der aktuelle Religionsmonitor der Bertelsmann Stiftung. Das Vertrauen in die Regierung und das Gerechtigkeitsempfinden bleiben aber gering, das Verhältnis zwischen Staat und Bürgern ist weiter belastet. Viele Menschen haben laut der Studie stabile soziale Beziehungen und übernehmen Verantwortung fürs Gemeinwohl. Unionsregierte Bundesländer drohen mit finanziellen Konsequenzen, sollte die Linke in Berlin eine Regierung bilden. Das hat CSU-Fraktionschef Holleczek nach einem Treffen der Unionsfraktionschefs bei Bayerns Ministerpräsident Söder in München angekündigt. Konkret geht es um den Länderfinanzausgleich und den Hauptstadtfinanzierungsvertrag, über die man dann neu verhandeln wolle.
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7: Frühnebel gibt es hier und da und danach gibt es dann freie Bahnen für die Sonne. Also heute beim Rausgehen schnell noch die Sonnenbrille mitnehmen, die werdet ihr dann für die Mittagspause spätestens brauchen. Und dann genießen wir nochmal 22 bis 29 Grad und nur ein paar lockere Wolkenfelder, die mal im Westen so ein bisschen durchziehen. Der Arabella Bayern Wettertrend Copy-Paste zu morgen, da ist das gleiche Wetter nochmal angesagt. Donnerstag gibt es dann am meisten Sonne im Osten und Südosten. Im Westen schieben sich nach freundlichem Beginn so ein paar Wolken ran und dann gibt es am Abend dort auch ein paar Tropfen. Am Freitag erst noch bewölkt, paar Tropfen, später dann freundlicher und auch wieder sonnig. Die Temperaturen, morgen nochmal 20 bis 28 Grad, danach geht's langsam etwas zurück, aber am Freitag gibt's dann trotzdem immer noch 17 bis 22 Grad.
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7: Um 8:02 die wichtigsten Verkehrshinweise aktuell für euch in Bayern. Alles ab einer Dauer von über einer Viertelstunde, weil doch eine Menge los ist. A3 Passau Richtung Nürnberg zwischen Iggensbach und dem Kreuz Deggendorf, Viertelstunde plus. A8 Salzburg Richtung München zwischen Fraßdorf und Rosenheim, hier braucht ihr 35 Minuten länger. Dann die A94 München Richtung Passau zwischen Paarstetten und Lengdorf, hier eine Dreiviertelstunde plus. Und dann sind wir noch in der Gegenrichtung unterwegs, Passau Richtung München zwischen Paarstetten und Paarsdorf, da braucht ihr 25 Minuten mehr. Wie gesagt, das war jetzt alles ab einer Dauer von über einer Viertelstunde und wenn ihr in einem anderen Stau steht, seid ihr da schneller durch. Gucken wir noch zu den aktuellsten Bayern-Blitzern, gemeldet von euch, Dankeschön dafür. Silke hat uns in Augsburg, in Schwaben, die Stuttgart

0: Stuttgarter Straße einmal genannt. Vielen Dank. Und dann haben wir noch außerdem einen weiteren Blitzer für euch in der Deutenhausener Straße in Weilheim in Oberbayern. Und das kam hier von Birte rein. Danke sehr. Wenn ihr noch was habt, einfach durchklingeln 0800 4177 177.
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0: Schön, dass ihr mit am Start seid. Und was ist das für ein wunderbares Wetterchen, oder? Herrlich, der goldene Herbst ist da. Nun kann man auch unglaublich viel machen draußen. Noch genießen, bevor die dunkle Jahreszeit kommt und wir eher drin hocken. Gleich Monty Python, Always Look on the Bright Side of Life. Vor noch Powerfrau Liza Minnelli, Losing My Mind. Guten Morgen.

0: Ja, so fühlen wir uns gerade alle, oder? So richtig so. So. Always look on the bright side of life. Bei diesem herrlichen spätsommerlichen Wetter. Heute auch nochmal richtig warm mit bis zu 29 Grad. Und das ist ja echt ein Wahnsinn, oder? Weil wir haben ja fast Oktober. In dieser Woche geht's los. Und man kann immer noch baden gehen. Also ich habe es gestern selbst getestet. Ich habe es gestern selbst gewagt im Ammersee. 18 Grad. Ja, frisch, aber durchaus machbar. Und wer es vielleicht gerne ein bisschen wärmer hat, der kann auch immer noch ins Freibad. Die haben nämlich zum Teil noch verlängert. Zumindest bis morgen. Zum Beispiel das Brandlbad in Neuburg an der Donau. Da ist morgen dann der letzte Tag und da gibt es dann auch sogar noch freien Eintritt für alle. Und auch das Limesbad in Weißenburg hat für euch noch zum Schwimmen und Planschen geöffnet. Genauso wie in München. Da gibt es auch zwei Freibäder, die noch am Start sind. Michael Silver erzählt uns, der Pressesprecher von den Stadtwerken, welche Bäder es sind.
1: Der herrliche Spätsommer lädt natürlich geradezu ein, noch einmal die letzten Tage des Freibadsommers 2026 zu genießen. Aktuell haben noch das Schürenbad und das Freibad West geöffnet. Letzter Öffnungstag ist der 30. September.
0: Also bis morgen geht es nochmal. Dann wünschen wir euch ganz viel Spaß beim Planschen. Und dazu gibt's noch sommerliche Sounds von uns. 70er, 80er, 90er mit Irene Cara's Flashdance. Rein in den Dienstag hier auf Arabella Bayern, Bayerns Musiksender.

0: Holly Johnson und Love Train hier auf Arabella Bayern, Bayerns Musiksender. Und aufgepasst, es könnte seine letzte Tour werden. Bei ihm weiß man nie, aber zumindest sagt er, dass er sich mit der nächsten Tour in 2027 dann vom Live-Geschäft zurückziehen will. Rod Stewart.
1: Next year will be my last tour ever, ever, ever. I'm not retiring, but this will be the last Rock'n'Roll Tour.
0: Oh, die letzte Rock'n'Roll Tour. Am 20. Juni nächsten Jahres ist er dann bei uns in Bayern. Dann spielt er in München in der Olympiahalle. Tickets gibt's ab morgen 10 Uhr im Presale für PayPal und Telekom-Kunden. Am Freitag dann ab 10 Uhr für alle. Also unbedingt vormerken. Und hier ist er auch schon. Rod Stewart. Love Touch. Auf Arabella Bayern. Bayerns Musiksender. 8:20 Uhr. Guten Morgen zusammen.

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9: Mit Sebastian Uhl, schönen guten Morgen. Mehr Gäste, perfektes Wetter und eine super Stimmung. Das Münchner Oktoberfest ist bislang ein voller Erfolg. Zur Halbzeit wird aber auch eine traurige Bilanz verzeichnet. Bisher haben sich schon deutlich mehr Frauen wegen Übergriffen gemeldet. 19 Betroffene wendeten sich an die Aktion Sichere Wiesen für Mädchen und Frauen, weil sie sexualisierte oder körperliche Gewalt erlebt haben. Im Vorjahr waren es zum gleichen Zeitpunkt erst 12 Fälle. Im Oberallgäu dürfen erstmal keine Wölfe mehr geschossen werden. Das Verwaltungsgericht Augsburg hat eine entsprechende Genehmigung des Landratsamts außer Kraft gesetzt. Der Verein Naturschutzinitiative hatte geklagt. Die Erlaubnis hätte den Abschuss von Wölfen in 22 Weidegebieten erlaubt und das, obwohl es keine Vorfälle gegeben hatte. Und sehen und gesehen werden ist jetzt im Herbst auf den Straßen wieder besonders wichtig. Die Tage werden kürzer und die Sichtverhältnisse schlechter. Damit steigt in Bayern das Unfallrisiko. Innenminister Herrmann hat deshalb ab Donnerstag eine landesweite Kontrollaktion der Polizei angekündigt. Von Oktober bis Dezember passieren besonders viele Unfälle in der Dämmerung. Immer gut informiert, mehr Nachrichten für Bayern und die Welt wieder um voll.
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6: Herrlich. Morgens zwar immer noch mit Jacke raus und dann aber später Jacke aus, Sonnenbrille auf die Nase und Sonne genießen. Der goldene Herbst ist da und hält uns weiterhin fest im Griff hier und zwar noch bis auf jeden Fall Donnerstag. Aber kommen wir erstmal zum heutigen Tag. 22 Grad bis 29 Grad gibt es heute in der Spitze und Sonne satt. Nur ein paar lockere Wolkenfelder ziehen im Westen mal durch. Der Arabella Bayern Wettertrend. Morgen das gleiche Spielchen nochmal. Donnerstag geht es auch zuerst freundlich los. Dann später im Westen ein paar mehr Wolken und am Abend kann es da auch mal nass werden. Freitag geht es erstmal bewölkt los, vereinzelt auch noch ein paar Tropfen, aber später ab Nachmittag dann wieder verbreitet trocken und auch nochmal sonnig. Die Temperaturen morgen 20 bis 28 Grad, danach geht es ein bisschen runter. Freitag liegen wir dann bei 17 bis 22 Grad.
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6: Um 8:58 die wichtigsten Verkehrshinweise aktuell für euch in Bayern. Alles ab einer Dauer von einer Viertelstunde und da ist eine Menge los. A3 Passau Richtung Nürnberg zwischen Iggensbach und Kreuz-Deggendorf. Hier sind wir bei 20 Minuten. Dann die A8 Salzburg Richtung München zwischen Bernau am Chiemsee und Rosenheim. 3/4 Stunde plus. A9 Nürnberg Richtung München zwischen dem Kreuz Nord und Freimann. Gute Viertelstunde mehr. Dann die A92 München Richtung Deggendorf zwischen Altdorf und Landshut Nord. Auch da eine gute Viertelstunde. A93 Regensburg Richtung Holledau zwischen Regensburg Süd und dem Dreieck Saalhaupt. Viertelstunde auch da. Dann gehen wir rüber auf die A94 München Richtung Passau zwischen Paarstetten und Lengendorf. Hier liegen wir bei 50 Minuten. Und in der Gegenrichtung Passau Richtung München zwischen Lengendorf und Markt Schwaben. Da sind es 20 Minuten. Puh, ganz schön was los. Und die aktuellsten Bayernblitzer gibt es auch bei uns. Da habe ich einmal von Sascha in Oberfranken in Bayreuth die Christian Ritter von Popstraße und in Schwaben die Stuttgarter Straße in Augsburg von Silke. Für mehr gerne Bescheid geben. Kostenlose Nummer 0800 4177 177. Danke euch.
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6: Und mit einem Song, bei dem kann auch ich mir den Text merken. Susan Vega und DNA, Tom Steiner. Und Chic mit Good Times ist auch mit am Start. So eine lässige Nummer. Irre genial. Gleich in voller Länge. Jetzt erstmal Kim Wilde. View from a Bridge.
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0: 8:40, 20 vor 9. Der Dienstagmorgen auf Arabella Bayern. Schön, dass ihr mit dabei seid. Ich wünsche euch einen guten Start in den Arbeitstag. Und eigentlich kennen wir ihn ja schon seit den 90ern. Ne? Damals war er noch so Teil von Boyzone. Später hat er sich dann quasi selbstständig gemacht und war solo auch lange Jahre erfolgreich. Und jetzt scheint es ihn irgendwie wieder zu jucken. Jetzt hat er nochmal Bock auf Tour zu gehen. Und dann macht er das einfach auch mal so. Ronan Keating.
1: Hi everybody, the news is finally out. I'm going back on the road. Yes, the world tour is happening. And I do feel like I am just getting started. I can't wait. I'll see you out there.
0: Just Getting Started nennt er seine Welttournee und da kommt er auch mit nach Bayern mit dieser Welttournee. Präsentiert von uns. Nächsten September gleich zwei Termine in Bayern. Einmal am 17. September in München in der Olympiahalle und am 28. dann nochmal in Nürnberg in der Kia Metropol Arena. Tickets gibt's ab 78 Euro, sind auch jetzt schon im Vorverkauf. Präsentiert von Arabella Bayern und jetzt ist einer seiner größten Solo-Hits überhaupt. Ronan Keating, so schön. When You Say Nothing At All auf Arabella.

Boys Don't Cry, The Cure hier auf Arabella Bayern, Bayerns Musiksender. Heute Sonne satt nach Nebelauflösung und nur harmlose Wolken im Westen, also nochmal richtig traumhaft das Wetter. Es gibt weiter Streit um die Pflegereform, dabei geht es um die Eigenleistung und auch die Einstufung der einzelnen Pflegegrade. Mehr dazu gibt es um voll von Fabian Schaffer in den Arabella Bayern Nachrichten und von mir gibt es bis dahin 70er, 80er, 90er. Jetzt mit Chic und Good Times und danach UB40 und Red Red Wine. Guten Morgen.

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7: Ich bin Fabian Schaffer. Guten Morgen. Der Deutsche Pflegerat fordert eine umfassende Überarbeitung der aktuellen Reformpläne für die Pflegeversicherung. Verbandspräsidentin Vogler sagte dem Redaktionsnetzwerk Deutschland, die höheren Hürden beim Zugang zu den Pflegegraden seien kritisch. Uli Reitinger berichtet aus Berlin.
8: Menschen mit Pflegegrad 1 klagen nur über verhältnismäßig geringe Einschränkungen im Alltag. Trotzdem bekommen auch sie einen Entlastungsbeitrag von knapp 1.600 Euro im Jahr. Der Pflegerat kritisiert aber nicht nur die geplante Abschaffung dieser Entlastung, sondern er beklagt auch Einschnitte bei der Bezahlung der Pflegekräfte. Das gefährdet die Versorgung, heißt es.
7: In Kürze wird in Berlin der Deutsche Schulpreis verliehen. Im Finale stehen 15 Schulen. Die meisten Nominierten kommen aus Bayern, Baden-Württemberg, Hessen und Nordrhein-Westfalen. Der Hauptpreis ist mit 100.000 Euro dotiert. Die Jury bewertet unter anderem die Unterrichtsqualität, die Leistung und den Umgang mit Vielfalt an den Schulen. Der Deutsche Schulpreis wird seit 20 Jahren vergeben. Für Jürgen Klopp geht es im 3. Länderspiel als Bundestrainer nicht nur um einen Stimmungsaufschwung bei der Fußballnationalmannschaft, sondern auch darum, einen Negativrekord zu vermeiden. Gelingt der DFB-Elf am Donnerstag gegen Serbien in München erneut kein Sieg, ist Klopp der erste DFB-Cheftrainer, der keine seiner ersten 3 Partien gewinnen konnte. In den Niederlanden gab es ein Remis gegen Griechenland, danach eine Niederlage.
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4: Der Spätsommer ist weiterhin für uns da und das bei wunderbaren Temperaturen von 22 bis 29 Grad. Ganz viel Sonnenschein heute, nur im Westen ein paar harmlose Wolken, die mal durchziehen. Der Arabella bei einem Wettertrend, morgen Copy-Paste, gleiches Spielchen nochmal, also Sonnenbrille nicht allzu weit weglegen dann. Und am Donnerstag geht's erstmal freundlich los, später im Westen zumindest ein paar mehr Wolken und dann gibt's abends auch dort mal ein paar Tropfen. Am Freitag geht's verbreitet bewölkter los, aber später kommen dann die Auflockerungen wieder zu uns und kommt auch die Sonne raus. Die Temperaturen morgen 20 bis 28 Grad. Danach geht's etwas runter. Freitag aber immerhin noch 17 bis 22 Grad.
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4: Um 2 Minuten nach 9 mit den wichtigsten Verkehrshinweisen aktuell für euch in Bayern. Wir starten auf der A3 Passau Richtung Nürnberg. Zwischen Eggensbach und Kreuz-Deggendorf stockend. Hier dauert es eine Viertelstunde länger. A8 Salzburg Richtung München zwischen Bernau am Chiemsee und Rosenheim. Hier fast eine Stunde plus, so meine Güte. A9 Nürnberg Richtung München zwischen dem Kreuz München Nord und Schwabing. Viertelstunde mehr. A92 München Richtung Deggendorf zwischen Altdorf und Landshut Nord. Hier dauert es eine Viertelstunde länger. Und A93 Regensburg Richtung Holledau zwischen Regensburg Süd und Dreieck Saalhaupt. Auch da ist es eine Viertelstunde. Und nochmal dicke kommt es auf der A94 München Richtung Passau zwischen Paarstetten und Lengdorf. Auch eine Stunde hier nochmal extra, du meine Güte. Und jetzt haben wir noch zu guter Letzt die A99, der Autobahnring München Nord Richtung München Südwest zwischen dem Feldmochinger Dreieck und Lochhausen. Auch da Viertelstunde plus. Durchhalten, wir sind bei euch. Und die aktuellsten Bayern-Blitzer gibt's auch. Einmal in Bayreuth, die Christian Ritter von Popstraße in Oberfranken. Da wird zum einen fotografiert. Dankeschön nochmal an Sascha fürs Durchgeben. Und wir sind in Mittelfranken in Herzogenaurach.

0: Morgen auch, auch in der Erlanger Straße von Tim. Habt ihr noch was? Dann sagt doch gerne Bescheid. 0800 4177 177. Dankeschön.
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0: Und mit einer aktuellen Runde vom Hit-Puzzle. Welchen 70er, 80er, 90er suchen wir denn bitteschön in dieser Woche? Gleich unbedingt die Ohren spitzen, dann gibt's nochmal den Dienstagsausschnitt nach Ace of Base mit All That She Wants. Und vorher schicke ich euch noch die 80er ins DAB Plus Radio. Man Without Hat, The Safety Dance. Guten Morgen.

Man Without Head Safety Dance. Noch eine ganz kurze Meldung von Jeremias, der sich bei uns gemeldet hat. Vielen Dank dafür. B13 in Mittelfranken Richtung Ochsenfurt fahren zwischen der Anschlussstelle Gollhofen und Oberickelsheim. Ein Unfall. Hier könnte es länger dauern. Ein bisschen Geduld mitnehmen. Danke, Jeremias. Gute Fahrt. Und für euch jetzt Ace of Base and All That She Wants. 7:07. Guten Morgen.

0: Musik aus Schweden und aus den 90ern. Ace of Base.
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0: Der Dienstagsausschnitt wartet auf euch, falls ihr ihn vorhin verpasst haben solltet. Kommt er jetzt hier nochmal? Eventuell hilft euch das ja auf die Sprünge. Welchen 70er, 80er, 90er Song suchen wir diese Woche? Wir hören einfach mal rein. Bitte schön, hier kommt er, der Dienstagsausschnitt. Power up. Hä? Power up. Fast eine Sekunde lang, aber nur fast. Erinnert euch das an irgendwas? Macht's da Klick? Wenn ja, könnt ihr gerne schon mal durchklingeln. 0800 4177 177 oder schickt eine Nachricht ins Studio über den Studio-Chat-Button. Den gibt's auf arabella-bayern.de und in unserer kostenlosen App. Und am Freitag gibt's dann ein DAB Plus Radio im Arabella Bayern Design. Ich drücke euch auf jeden Fall die Daumen. Vielleicht hat ja dieser Dienstagsausschnitt ein bisschen geholfen. Ich hoffe doch, oder? Hier sind auf jeden Fall China Crisis für euch mit Wishful Thinking auf Bayerns Musiksender Arabella Bayern. Schön, dass ihr dabei seid.

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1: John Mellencamp, Jack and Diane auf Arabella Bayern. An diesem Dienstagmorgen. Schön, dass ihr mit dabei seid und heute wird es auch wirklich mal richtig schön überall in Bayern. Ganz viel Sonnenschein, nur im Westen. Vielleicht mal ein paar Schleierwolken, aber die haben nichts im Gepäck, da bleibt es auch trocken. Ja, und am liebsten würde Markus Söder ja mit dem grünen Schlitten fahren, wie man so schön sagt. Naja, jetzt hat es zumindest mal für eine Runde auf dem Fünferlooping auf dem Oktoberfest gereicht. Wegen der gewonnenen Olympia-Entscheidung hatten er und der neue grüne OB von München, Dominik Krause, das ja so angekündigt und auch eingehalten. Die Bilder und Videos dazu gibt's bei uns auf der Insta- und Facebook-Seite. Und das hier sind für euch Linda and the Funky Boys. Shame, shame, shame.

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12: Mit Sebastian Uhl, schönen guten Morgen. Die Talfahrt der Autobranche geht weiter. Der Zulieferer Bosch streicht am Standort Nürnberg mehr als jeden zweiten Job. Bis 2029 sollen gut 900 der knapp 1.800 Arbeitsplätze wegfallen. Der Stellenabbau soll möglichst sozialverträglich ablaufen. Bosch müsse sich dem veränderten Marktumfeld anpassen, heißt es. Autofahrer freuen sich auf die dringend benötigte Entlastung. Ab Donnerstag gilt wieder ein Tankrabatt. Nach Bundestag und Bundesrat hat jetzt auch Bundespräsident Steinmeier dem Gesetz zugestimmt. Wie schon im Frühjahr wird die Energiesteuer auf Diesel und Benzin gesenkt. Pro Liter soll das 17 Cent ausmachen. Es gibt aber auch Kritik an dem Tankrabatt. Experten befürchten, dass am Ende vor allem die Mineralölkonzerne profitieren. Und sie haben ihr Versprechen eingelöst. Ministerpräsident Söder und der Münchner Oberbürgermeister Krause sind am Abend gemeinsam in den Olympic Looping auf dem Oktoberfest gestiegen. Ein Wetteinsatz sollte München den Zuschlag zur Olympiabewerbung erhalten. Immer gut informiert, mehr Nachrichten für Bayern und die Welt wieder um voll.
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13: Sieht heute auch nochmal richtig gut aus nach Nebelauflösung, was jetzt schon vielerorts tatsächlich passiert ist. Mancherorts hält er sich noch ein bisschen, kommt dann aber auch wirklich überall die Sonne raus und strahlt von früh bis spät im Prinzip. Und die Temperaturen, die können Sie auch nochmal sehen lassen, denn wir erreichen heute nochmal Werte von 22 bis 29 Grad. Und der Arabella Bayern Wettertrend schaut auch vielversprechend aus. Morgen so wie heute, Donnerstag erst freundlich, im Westen dann später ein paar mehr Wolken, da kann es am Abend dann auch ein bisschen nass werden. Freitag geht es verbreitet bewölkt los, aber dann stimmt die Wetterkurve, denn es geht nach oben und es wird wieder trockener und sonniger. Die Temperaturen morgen nochmal so warm wie heute, allerdings geht es dann etwas zurück, sodass wir am Freitag dann bei 17 bis 22 Grad landen, was ja für Anfang Oktober immer noch erstaunlich ist.
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13: Und da schauen wir zu den wichtigsten Verkehrshinweisen aktuell für euch in Bayern und das um 2 Minuten nach 9:30. Wir starten auf der A8 Salzburg Richtung München zwischen Bernau am Chiemsee und Rosenheim. Hier braucht ihr fast eine Dreiviertelstunde länger. Dann sind wir auf der A94 München Richtung Passau zwischen Paarstetten und Lengdorf. Hier noch gute 20 Minuten plus. Und das war's. Gute und sichere Fahrt. Es gibt noch ein paar kleinere Staus, aber da seid ihr dann schneller durch als in 10 Minuten. Und die aktuellsten Bayern-Blitzer haben wir auch für euch. Einmal in der Christian-Ritter-von-Popp-Straße in Bayreuth in Oberfranken. Das hatte uns ja Sascha gemeldet. Und außerdem wird noch fotografiert in Kipfenberg in der Johannesstraße. Und das kam hier von Annemarie. Danke sehr. Wenn ihr noch was habt, sagt gerne Bescheid. 0800 4177 177.
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13: Und mit einer kleinen Runde Dirty Dancing. Bill Medley und Jennifer Warnes, I've had the time of my life. Außerdem

0: Oh, wir starten mit einem Knaller 80er von Prince. Auf geht's.
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Crowded House, Weather with You, hier auf Arabella Bayern, Bayerns Musiksender. Und er ist sowas wie die Mariah Carey unter den männlichen Sängern, Morten Harket von Aha. 4 Oktaven hat seine Stimme umfasst. Oder habt ihr vielleicht auch schon mal den ganz hohen Ton aus Take On Me versucht mitzusingen? Es ist irre hoch. Mittlerweile geht da leider nicht mehr ganz so viel, wie er möchte, weil er an Parkinson leidet und das beeinträchtigt aktuell auch gerade seine Stimme ziemlich stark. Das heißt, mal funktioniert die Stimme gut, mal weniger. Hat ihn allerdings nicht davon abgehalten, ein Solo-Album aufzunehmen. Darauf freuen wir uns dann im November. Und für die schlechten Tage gab es dann einfach Unterstützung von seiner eigenen Tochter. Und die ist dann auch auf dem Album zu hören und hat auch sogar mitgeschrieben. Das Album Human Grace erscheint am 27. November. Und bis dahin hören wir ihn einfach mit einem seiner größten Hits zusammen mit seinen Jungs. Aha. Take On Me. Und da könnt ihr ja auch gerne nochmal versuchen, da so hochzukommen wie die männliche Mariah Carey, Morten Harket, hier auf Arabella Bayern, Bayerns Musiksender. Morgen!

Bill Medley, Jennifer Wands. I've had the time of my life. Dirty Dancing Soundtrack 1987, sensationell, oder? Ich weiß noch, wie damals einige diesen Film, ich weiß nicht, 20, 30, 40 Mal geguckt haben. Das nahm ja kein Ende. Dann gab es eine eigene Konzerttournee dazu auch noch mit den Originalkünstlern zum Teil vom Soundtrack. Also das war wirklich so eine richtige Dirty Dancing Mania. Ja, apropos, wo Dirty Dancing ist, da kann ja er gar nicht weit sein. Mein lieber Kollege Marco Meiche, er ist gleich für euch ab 10 am Start. Das ist der Mann, der auch gerne mal mit Markus Söder im Fünfer-Looping fahren wird. Gleich ab 10 Uhr begleitet er euch durch den Vormittag in den Nachmittag rein. Ich schicke euch noch Carole King durch mit Hard Rock Café und Mike and the Mechanics mit Silent Running. 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
3: Ich bin Fabian Schaffer. Der stellvertretende CDU-Vorsitzende Laumann hat kein Verständnis für die derzeitigen Forderungen der SPD im Pflegestreit. Die Wünsche der SPD würden alle sehr viel Geld kosten, sagte Laumann im Deutschlandfunk. Dieses Geld sei nicht da. Im Gegenteil, derzeit gehe es darum, in der Pflegeversicherung Geld einzusparen. Der Gesetzentwurf soll morgen ins Kabinett. Die SPD droht mit einer Blockade. Die hohen Spritpreise machen das Laden von Elektroautos offenbar attraktiver. Mehrere große Betreiber melden, dass ihre öffentlichen Ladesäulen stärker genutzt werden als noch vor einem Jahr. Eng wird es trotzdem meist nicht, denn gleichzeitig belegt ist nur ein kleiner Teil der Ladepunkte. Thomas Bleskin berichtet.
4: Für E-Autofahrer heißt das, an öffentlichen Säulen ist zwar mehr los, aber freie Plätze gibt es in der Regel noch genug. Vattenfall und EWE melden seit Jahresbeginn deutlich mehr geladenen Strom. Auch ENBW, E.ON und Aral sehen eine steigende Nutzung. Als Gründe nennen die Betreiber vor allem mehr Elektroautos auf den Straßen und die hohen Kraftstoffpreise.
3: Unionsregierte Bundesländer drohen mit finanziellen Konsequenzen, sollte die Linke in Berlin eine Regierung bilden. Das hat CSU-Fraktionschef Holleczek nach einem Treffen der Unionsfraktionschefs bei Bayerns Ministerpräsident Söder in München angekündigt. Konkret geht es um den Länderfinanzausgleich und den Hauptstadtfinanzierungsvertrag, über die man dann neu verhandeln wolle. Der gesellschaftliche Zusammenhalt in Deutschland hat sich leicht verbessert, das zeigt der aktuelle Religionsmonitor der Bertelsmann Stiftung. Das Vertrauen in die Regierung und das Gerechtigkeitsempfinden bleiben aber gering, das Verhältnis zwischen Staat und Bürgern ist weiter belastet. Viele Menschen haben laut der Studie stabile soziale Beziehungen und übernehmen Verantwortung fürs Gemeinwohl.
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5: Der Spätsommer im Herbst geht weiter, auch heute wieder Sonne satt und 20 bis 29 Grad im Freistaat. Der Arabella Bayern-Wetter trennt, auch morgen und am Donnerstag bleibt's sonnig und warm. Die Nächte natürlich frischer und teilweise auch neblig.
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6: Schönen Vormittag. Ich bin Arabella aus der Arabella Bayern Verkehrszentrale mit den wichtigsten Verkehrshinweisen aktuell für euch in ganz Bayern. Unbedingt aufpassen auf der A6 Pilsen-Nürnberg. Zwischen dem Kreuz Altdorf und dem Kreuz Nürnberg-Ost, da ist ein Reh auf der Fahrbahn unterwegs in beiden Richtungen. A7 Ulm Richtung Füssenreute, hier mehrere Steine auf der Fahrbahn zwischen Langenau und dem Kreuz Ulm-Echingen. A94 Passau Richtung München, da ist der Beschleunigungsstreifen blockiert zwischen Forst-Inning und Anzing, da ist nämlich ein Auto liegen geblieben. Gute Fahrt wünsche ich euch und alle aktuellen Staus und Meldungen findet ihr wie immer in der kostenlosen Arabella Bayern App.
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5: Sonnige Grüße in die Büros, Werkstätten und Läden, auf die Baustellen und natürlich auch zu allen ins Homeoffice. Heute wäre eigentlich Garten- oder Balkonoffice viel geiler. Vielleicht sitzt ihr ja schon mit dem Laptop draußen. Von uns gibt's dazu sonnige 70er, 80er und 90er. Den Anfang machen BBSMP.
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1: Wer Lust auf den gemütlichen Bummel mit kleinen Entdeckungen hat, der sollte am Wochenende nach Altusried im Allgäu fahren. Da ist am Samstag und Sonntag wieder der alternative Markt. In der Dorfmitte warten über 170 Aussteller auf euch mit Kunsthandwerk, nachhaltiger Mode, Schmuck und feinen Sachen zum Genießen. Das Marktbähnle bringt euch vom Großparkplatz am Freilichtspiel direkt ins Zentrum. Los geht's an beiden Tagen immer um 10 bis 18 Uhr habt ihr Zeit und der Eintritt ist frei. Und wenn ihr am Sonntag noch einen Markt mit Herbstgefühl und Shopping sucht, dann schaut mal nach Greding. Da läuft der Herbst- und Apfelmarkt. Heimische Betriebe, Direktvermarkter und Firanten verkaufen Geh- und Verbrauchsgüter für den Alltag. Der Markt geht von 10 bis 17 Uhr und der Eintritt ist frei. Und wie immer gilt, noch mehr Tipps für eure Freizeit gibt's auf arabella-bayern.de und in unserer kostenlosen Arabella Bayern App in unserem extra großen Veranstaltungskalender. Ja.

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12: Der Herbst hat weiterhin frei, weil der Spätsommer weitermacht. Auch heute gibt es im Freistaat Sonne satt und dazu 20 bis 29 Grad. Der Arabella Bayernwetter Trend. Morgen und am Donnerstag weiterhin sonnig und warm. Nur die Nächte sind natürlich frischer und teilweise auch neblig.
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13: Schönen Vormittag. Arabella hier aus der Arabella Bayern Verkehrszentrale mit den wichtigsten Hinweisen aktuell für euch in ganz Bayern. Auf der A8 Salzburg Richtung München braucht ihr eine Dreiviertelstunde länger zwischen Bernau am Chiemsee und Rosenheim. Dann A96 Lindau Richtung München, da ist ein LKW liegen geblieben zwischen Landsberg am Lech West und Landsberg am Lech Nord. Der steht auf der Standspur und da liegen auch Reifenteile auf der Fahrbahn. Auf derselben Höhe, also Höhe Landsberg, in der Gegenrichtung, in Richtung Lindau, da liegen mehrere Steine auf der Fahrbahn. Wir stehen auf die B85 Passau Richtung Regen, in Höhe Ruderting, da ist auch ein Auto liegen geblieben. Gute Fahrt wünsche ich euch und alle aktuellen Staus lest ihr in der kostenlosen Arabella Bayern App.
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Ein wunderschönes Cover dieses letzten wunderbaren großen Aber-Hits One of Us, Dune auf Arabella Bayern. Das ist euer Vormittag mit jeder Menge 70ern, 80ern und 90ern und jetzt mit Christopher Cross. Der Mann hat ganz schön abgeräumt und unter anderem 5 Grammys und einen Oscar gewonnen. Und am erfolgreichsten ist er in den frühen 80ern gewesen mit Hits wie Ride Like the Wind oder auch mit Arthur's Theme. Und natürlich auch mit dem, den wir jetzt hören, All Right, jetzt auf Bayerns Musiksender.

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4: Ich bin Oliver Urbanke. Gesundheitsminister Linnemann will bei den Kinderkrankentagen zurück zur Regelung von vor Corona. Statt 15 soll jedes Elternteil künftig wieder 10 Tage pro Kind und Jahr bekommen. Das berichtet die Augsburger Allgemeine. Aus der SPD kommt deutlicher Widerstand. Eine generelle Kürzung sei falsch, denn Eltern mit kranken Kindern bräuchten genau in solchen Momenten vor allem Zeit und Unterstützung. Benzin ist teuer und unter anderem deshalb werden die öffentlichen Ladesäulen für Elektroautos immer stärker genutzt. Der Energiekonzern Vattenfall etwa teilte mit, an seinen Ladesäulen seien seit Jahresbeginn rund 2/3 mehr Strom geladen worden als im gesamten Vorjahr. Erklärt wird der Zuwachs mit gestiegenen Kraftstoffpreisen, dem Ausbau der Infrastruktur und mehr Elektroautos auf den Straßen. Immer weniger Kinder besuchen eine Kita in Deutschland. Das zeigen Zahlen des Statistischen Bundesamts. Die Zahl der betreuten Kinder unter 3 Jahren ist um 5,6% auf 756.700 gesunken. Das dritte Jahr in Folge, ein Rückgang. Grund sind sinkende Geburtenzahlen. Erstmals seit 2006 ist zudem die Zahl der Kitas leicht zurückgegangen auf rund 61.000 Einrichtungen. Die Bundespolizei hat bei einem 21-jährigen Schreckschusspistole, Sturmhaube, Messer und Schlagstock gefunden. Kontrolliert wurde der Berufsschüler am Sonntag in einer Regionalbahn von Regensburg nach Schwandorf. Er wollte die Waffe laut Polizei einem Schulkameraden zeigen. Seinen Waffenschein hatten die Behörden ihm zuvor entzogen.
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5: Ende September und wir kriegen einfach weiter Sommer. Herrlich. Heute wieder Sonne saat im Freistaat bei 20 bis 29 Grad. Der Arabella Bayernwetter Trend. Morgen und am Donnerstag bleibt es auch sonnig und warm. Die Nächte, die sind natürlich frischer und teilweise gibt es da auch ein bisschen Nebel.
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7: Schönen Vormittag auf die Straßen. Ich bin Arabella aus der Arabella Bayern Verkehrszentrale mit den wichtigsten Hinweisen für euch in ganz Bayern. 50 Minuten plus habt ihr auf der A8 Salzburg Richtung München zwischen Bernau am Chiemsee und Rosenheim. Das sind 10 Kilometer Stau insgesamt. A9 Nürnberg Richtung Halle Leipzig, da steht ein kaputtes Auto zwischen Münchberg Nord und Hof West. Wir bleiben auf der A9, diesmal aber in Richtung München zwischen Greding und dem Altmühltal. Hier liegt ein Spanngurt auf der Fahrbahn. Gute Fahrt und alle Meldungen findet ihr in der kostenlosen Arabella Bayern App.
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5: Servus zusammen. Vielleicht seid ihr ja gerade daheim am Saubermachen. Ich versuche ja immer Ausreden zu finden, um nicht den Putzlappen schwingen zu müssen. Aber heute gibt's ja wirklich mal eine gute Ausrede. Es ist viel zu schön draußen, um drinnen zu putzen. Das Einzige, was ich heute putz, ist meine Sonnenbrille.
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0: Ein wirklich lustiger Hit von der Elton John, wie ich finde. Der Crocodile Rock aus den 70ern. Und wo geht's auch immer lustig zu? Natürlich da.
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0: Was haben Münchens Oberbürgermeister Dominik Krause und unser Uli aus dem Arabella Wiesenteam gemeinsam? Beide haben zum O-Zapfen zwei Schläge gebraucht. Dominik Krause am ersten Wiesentag im Schottenhammel und unser Uli hat bislang noch nie ein Holzfass O-Zapft. Jetzt aber die Premiere beim Schankkellner Bierbruder in der Schützendiesel auf der Eudenwiesen.
2: Du nimmst den Schlegel, tust ein bisschen leicht anschrägen und haust dann maximal zwei, dreimal drauf. Lässt den ersten Schaum ab, tust mir den Schlegel hoch, sagst auf, wenn nichts mehr rauskommt und dann geht's los.
3: Und dann geht's los. Und ich kann das nicht versauen, sagst du?
2: Ich sag, du kannst nicht versauen. Das Einzige, was ist, du musst es immer festhalten.
0: Ein leichtes Zittern beim Uli, sagenhafte zwei Schläge und der Wechsel war im Fass. Das Urteil vom Profi? Eindeutig.
2: Von den Gästen oder Influencern, die jemals hier waren auf während der Wiesn, warst du der Beste tatsächlich.
0: Also schaut euch an, wie sich Uli geschlagen hat, jetzt auf unserer Arabella Bayern Insta-Seite.
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14: Der Sommer hängt einfach noch ein paar Tage dran. Heute wieder Sonne satt im Freistaat und dazu 20 bis 29 Grad. Und der Arabella Bayern-Wettertrend macht auch gute Laune, weil auch morgen und am Donnerstag Sonne satt und angenehm warm.
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15: Schönen Vormittag wünsche ich euch. Ich bin Arabella Schäffler aus der Arabella Bayern Verkehrszentrale und das ist los auf den Straßen in Bayern. A3 Würzburg Richtung Nürnberg zwischen Nürnberg Nord und der Ausfahrt B14 Beringersdorf. Da gab es einen LKW-Unfall. Hier ist die mittlere und die rechte Spur blockiert. Da braucht ihr 20 Minuten länger. Eine Stunde plus habt ihr auf der A8 Salzburg Richtung München zwischen Bernau am Chiemsee und Rosenheim. Auf der A94 Pass München Richtung Passau ist im Tunnel ein Hausung-Wimpersing. Rechte Spur blockiert, hier hat nämlich die Höhenkontrolle ausgelöst. Gute Fahrt wünsche ich euch und alle Meldungen lest ihr in der kostenlosen Arabella Bayern App.
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20 Jahre ist sie geworden im Mai, die fantastische Cher auf Arabella Bayern mit einem Power 90er Strong Enough. Und jetzt eine der Liebeshymnen überhaupt aus den 80ern, I Want to Know What Love Is. So viele haben diese Gänsehautballade schon gecovert, Mariah Carey zum Beispiel. Oder auch der legendäre Latin-Sänger Julio Iglesias. I wanna know what love is. 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Aber wir hören jetzt natürlich das Original. Hier sind Foreigner auf Bayerns Musiksender.

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7: Ich bin Oliver Urbanke.

0: Deutschen Schulpreis 30.000 Euro gewonnen. Ausgezeichnet wurde ein Konzept ohne feste Stundenpläne. Schülerinnen und Schüler arbeiten selbstorganisiert, Lehrkräfte stehen als Coaches zur Seite. Hauptpreisträger ist die Bertha-von-Suttner-Schule bei Frankfurt mit 100.000 Euro. 5 weitere Schulen erhielten ebenfalls je 30.000 Euro. Wegen des Verdachts auf millionenfachen Betrug mit online verkauften Handys führen Fahnder eine europaweit angelegte Razzia in 19 Ländern durch, darunter auch in Deutschland. Verbraucherinnen und Verbrauchern in der EU entstand schätzungsweise ein Schaden von mindestens 300 Millionen Euro. Den Betroffenen seien aus gebrauchten Teilen zusammengesetzte Geräte über das Internet als Neuware verkauft worden. Öffentliche Ladesäulen für E-Autos werden immer öfter genutzt. Vattenfall als ein Betreiber teilte mit, dass an seinen Ladesäulen in Deutschland seit Jahresbeginn rund 2/3 mehr Strom geladen worden sei als im gesamten Vorjahr. Das Unternehmen erklärt den Trend mit gestiegenen Kraftstoffpreisen und dem Ausbau der Ladeinfrastruktur.
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2: Bayern bleibt erstmal im Spätsommermodus und das Ende September. Heute gibt's wieder jede Menge Sonne bei 20 bis 29 Grad. Der Arabella Bayern-Wettertrend. Auch morgen und am Donnerstag hat Petrus weiterhin Sommergefühle im Gepäck. Die Nächte, die sind aber deutlich herbstlicher, frischer und teilweise auch neblig.
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3: Einen schönen Mittag wünsche ich euch. Ich bin Arabella aus der Arabella Bayern Verkehrszentrale und wir schauen auf die Straßen in ganz Bayern. A8 Salzburg Richtung München, das ist aktuell der längste Stau, 3/4 Stunde plus zwischen Bernau am Chiemsee und Rosenheim. Fahrzeugteile liegen auf der A9 Nürnberg Richtung Halle Leipzig zwischen Bergbad Steben und Rudolfstein. Und dann haben wir noch die B305 Richtung Reit im Winkel zwischen der A8 bei Bernau und Rottau, hier eine ungesicherte Unfallstelle. Gute Fahrt, kommt gut durch und alle aktuellen Staus und Meldungen findet ihr in der kostenlosen Arabella Bayern App.
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2: Servus zusammen und ich könnte mir vorstellen, dass viele Kantinen heute Mittag leer bleiben. Nein, nicht weil das Essen so schlecht ist, sondern weil das Wetter so gut ist. In so einer sonnigen und warmen Mittagspause schmeckt's im Biergarten doch viel besser. Wir begleiten euch auf dem Weg dahin mit 70ern, 80ern und 90ern. Das Electric Light Orchestra ist dabei. Außerdem die Crash Test Dummies, denen schmeckt's auch richtig gut. Singen gleich nämlich direkt nach Kim Wilde.
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1: Ja, die erste Hälfte vom Arbeitstag ist schon wieder rum. Jetzt heißt's kurz durchatmen, Mittagessen genießen und dann mit frischem Schwung in die zweite Hälfte. Und dafür gibt's natürlich wieder unseren musikalischen Motivationsschub. Also Radio laut für einen super coolen Ohrwurm, für Funky Cold Medina von Tone Lock. Dann schaffen wir den Rest auch noch. Viel Spaß mit eurem Halbzeit-Hit auf Bayerns Musiksender. Oh, cool.

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9: Der September will es zum Schluss aber noch mal wissen. Heute heißt es wieder Sonne satt im ganzen Freistaat bei 20 bis 29 Grad. Und auch morgen bleibt uns der Spätsommer erhalten. Und was sagt der Arabella Bayern-Wettertrend für Donnerstag? Da ist ja dann schon Oktober und es heißt gleich mal goldener Oktober.
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10: Schönen Mittag auf die Straßen. Ich bin Arabella Schäffler aus der Arabella Bayern Verkehrszentrale und das ist los in ganz Bayern. A8 Salzburg Richtung München, der längste Stau aktuell, das sind 50 Minuten plus zwischen Bernau am Chiemsee und Rosenheim. 20 Minuten plus habt ihr, wenn ihr auf der A9 München Richtung Nürnberg unterwegs seid, zwischen Manching und Denkendorf. Und ein kaputtes Auto haben wir auf der B299 Landshut Richtung Altenmarkt zwischen Landshut und Geisenhausen. Hier also aufpassen. Gute Fahrt und mehr Staus und Meldungen lest ihr in der kostenlosen Arabella Bayern App.
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So viel gute Musik, die aus Schweden kommt und kam, auch Ace of Base. Vor allem mit den 90ern sind sie weltweit erfolgreich gewesen, unter anderem auch mit Beautiful Life. Mahlzeit mit Arabella Bayern. Gerade jetzt im Herbst haben wir ja besonders großen Hunger. Vor allem auch auf Deftiges und Süßes. Warum? Ja, Schultern ist unter anderem das stimmungsaufhellende Hormon Serotonin. Davon haben wir weniger in der dunklen Jahreszeit und unser Körper sucht quasi nach einer Möglichkeit, das auszugleichen. Und außerdem brauchen wir im Herbst mehr Energie, um unsere Körpertemperatur zu halten. Dieser sogenannte Thermoregulationseffekt sorgt auch dafür, dass wir hungriger sind. Ich glaube ja, dieser Effekt ist bei mir das ganze Jahr über vorhanden, weil ich esse das ganze Jahr gleich viel.

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5: Ich bin Oliver Urbanke. Zoll- und Steuerfahndung haben bei einer europaweiten Großrazzia gegen Handybetrüger in Krefeld in NRW eine Lagerhalle gestürmt. Schätzungsweise wurden dabei zwischen 10.000 und 15.000 Geräte beschlagnahmt und einzeln gescannt. Die Halle war zuvor tagelang beobachtet worden. Bereits am Samstag sind 7 Verdächtige festgenommen worden, darunter die beiden mutmaßlichen Anführer der Bande. Insgesamt gab es rund 160 Durchsuchungen in 19 Ländern.

0: 600.000 Datensätze von Studierenden betroffen. Laut Universität reichen die betroffenen Immatrikulationsdaten teils 50 Jahre zurück. Je nach Alter enthalten sie auch Bankdaten oder Sozialversicherungsnummern. Hinweise auf Missbrauch gibt es bisher nicht. Das Vorlesungsverzeichnis soll ab morgen wieder erreichbar sein. Die Deutsche Umwelthilfe hat eine Verfassungsbeschwerde gegen das neue Heizungsgesetz eingereicht. Man gehe dabei gemeinsam mit mehreren Mieterinnen und Mietern vor. Das im Juli vom Bundestag beschlossene Gesetz verstoße gegen die im Grundgesetz festgelegte Verpflichtung zum Klimaschutz und der Sicherung der natürlichen Lebensgrundlagen.
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2: Der Sommer sagt noch lang nicht Servus. Auch heute, morgen und am Donnerstag bleibt's schön sonnig und angenehm warm mit weit über 25 Grad im Freistaat. So macht das Spaß.
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3: Mit Benjamin Kühnel aus der Arabella Bayern Verkehrszentrale habe die Ehre auf die Straßen. Wir schauen, was so los ist. Da haben wir die A8 München Richtung Salzburg zwischen dem Dreieck Inntal und Rohrdorf. 3 Kilometer Stau, knapp 20 Minuten länger. Dann die A8 Salzburg Richtung München zwischen Bernau am Chiemsee und Rosenheim. 9 Kilometer Stau, da braucht ihr eine Dreiviertelstunde länger. Und die A9 München Richtung Nürnberg noch zwischen Manching und Lenting. 8 Kilometer stockend. Viertelstunde länger. Kommt gut durch und alle aktuellen Staus auch immer in der kostenlosen Arabella Bayern App.
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2: Auf in den sonnigen Nachmittag mit sonnigen 70ern, 80ern und 90ern. Der erste kommt von Bananarama, Cruel Summer. Ja, von wegen. Dieser Sommer 2026 ist alles andere als cool, also grausam. Der ist einfach nur schön und warm und macht sogar noch fleißig Überstunden.
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0: David Bowie auf Arabella Bayern, einfach legendär. Genau wie die Band, über die wir jetzt reden, Queen. Und jetzt stellt euch vor, Freddie Mercury auf der großen Kinoleinwand in 4K. Dazu Popcorn und ein Softdrink und ihr bezahlt keinen einzigen Cent.
1: Das ist ja großartig.
0: Oh ja, ist es. 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Und darauf stimmen wir uns jetzt schon mal ein mit einem der großen Hits von Queen. Hier ist Killer Queen auf Bayerns Musiksender. 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
18: Der Herbst hat weiterhin frei, weil der Spätsommer weitermacht. Auch heute gibt es im Freistaat Sonne satt und dazu 20 bis 29 Grad. Der Arabella Bayernwetter trennt. Morgen und am Donnerstag weiterhin sonnig und warm. Nur die Nächte sind natürlich frischer und teilweise auch neblig.
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19: Schönen Mittag auf die Straßen. Ich bin Benjamin aus der Arabella Bayern Verkehrszentrale. Wir schauen, was los ist. Da gehen wir auf die A3 Nürnberg Richtung Passau zwischen dem Kreuz Deckendorf und Hengersberg. 3 Kilometer Stau. Ihr braucht 25 Minuten länger. Dann die A8 Salzburg Richtung München zwischen Bernau am Chiemsee und Rosenheim. 9 Kilometer Stau. Da eine Dreiviertelstunde sogar länger. Und noch die A99 München Nord Richtung Süd zwischen dem Kreuz Nord und Aschheim-Ismaning. Da ist der Standstreifen nach einem Unfall blockiert. Da aufpassen. Euch eine gute Fahrt und alle aktuellen Staus auch immer in der kostenlosen Arabella Bayern App.
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Ich liebe ja dieses Klavier in diesem schönen 90er. Selber kriege ich das leider nicht hin, aber immerhin Keyboard habe ich ein paar Jahre gespielt. Ten Sharp und You auf Arabella Bayern. Und jetzt die unvergessene Whitney Houston, die zum einen natürlich die Königin der Balladen war, die aber auch richtig Partystimmung machen konnte in ihren Hits. Und genau so einen hören wir jetzt zum Start in den Nachmittag. I Wanna Dance With Somebody auf Bayerns Musiksender.

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16: Ich bin Oliver Urbanke. Der Deutsche Schulpreis geht in diesem Jahr nach Hessen. Bundeskanzler Merz hat den mit 100.000 Euro dotierten Hauptpreis der Bertha-von-Suttner-Schule überreicht. An der Gesamtschule in der Nähe von Frankfurt unterrichten 250 Lehrkräfte über 2.000 Schülerinnen und Schüler. Laut Jury gelingt der Schule trotz ihrer Größe eindrucksvoll, Wissen und Kompetenzen zu vermitteln und gleichzeitig dafür zu sorgen, dass zwischenmenschliche Beziehungen und Wohlbefinden nicht

0: Benzin ist teuer und unter anderem deshalb werden die öffentlichen Ladesäulen für Elektroautos immer stärker genutzt. Der Energiekonzern Vattenfall etwa teilte mit, an seinen Ladesäulen seien seit Jahresbeginn rund 2/3 mehr Strom geladen worden als im gesamten Vorjahr. Erklärt wird der Zuwachs mit gestiegenen Kraftstoffpreisen, dem Ausbau der Infrastruktur und mehr Elektroautos im Straßenverkehr. Immer weniger Kinder besuchen eine Kindertagesstätte in Deutschland. Das zeigen Zahlen des Statistischen Bundesamts. Die Zahl der betreuten Kinder unter 3 Jahren ist um 5,6% auf rund 756.000 gesunken. Das dritte Jahr in Folge ein Rückgang. Grund sind sinkende Geburtenzahlen. Erstmals seit 2006 ist zudem die Zahl der Kitas leicht zurückgegangen auf rund 61.000.
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2: Ende September und wir kriegen einfach weiter Sommer. Herrlich. Heute wieder Sonne saat im Freistaat bei 20 bis 29 Grad. Der Arabella Bayernwetter trennt. Morgen und am Donnerstag bleibt es auch sonnig und warm. Die Nächte, die sind natürlich frischer und teilweise gibt es da auch ein bisschen Nebel.
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3: Schönen Nachmittag auf die Straßen. Ich bin Arabella Schäffler aus der Arabella Bayern Verkehrszentrale mit den wichtigsten Verkehrshinweisen für euch in Bayern. A3 Würzburg Richtung Nürnberg, da hat's gekracht zwischen Kitzingen und Wiesentheid, hier eine ungesicherte Unfallstelle. Da sind die mittlere Spur und die Standspur blockiert, aktuell 35 Minuten Zeitverlust. A73 Bamberg Richtung Suhl in Höhe Coburg ist die Beschleunigungsspur blockiert, hier auch durch eine ungesicherte Unfallstelle, da ist aktuell jetzt auch nur eine Spur frei. Im Kreis Bad Tölz-Wolfratshausen ist die Strecke zwischen Obergries und Obersteinbach in beiden Richtungen nach einem Unfall gesperrt, also umfahrt das Ganze am besten weiträumig. Gute Fahrt und alle aktuellen Staus und Meldungen findet ihr wie immer bei uns in der kostenlosen Arabella Bayern App.
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2: Und auch wenn wir uns natürlich freuen, dass der Spätsommer weitergeht, finde ich es ganz gut, dass wir offiziell Herbst haben, weil da werden die Tage wieder kürzer. Und wenn die Tage kürzer werden, müsste ja eigentlich auch schneller Feierabend sein, oder? Wir testen das einfach mal aus heute. Ein bisschen schneller vergeht die Zeit garantiert mit den nächsten 70ern, 80ern und 90ern im Ohr. Den Anfang machen Hall & Oates.
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1: Am Freitagabend gibt's auf Burg Rabenstein in Ahorntal richtig was auf die Ohren. Das Ensemble Scala Timpani spielt dort um 20 Uhr sein Trommelfeuerwerk. Im Prunksaal hört ihr Gongtrommeln, Langtrommeln und viele weitere Percussion-Instrumente aus aller Welt. Dazu gibt's groovende Beats und viel, viel Rhythmus. Tickets kosten 26 Euro, für Schüler und Studenten 16 Euro. Und wenn ihr am Feiertagswochenende lieber gemütlich stöbern wollt, dann schaut nach Augsburg. Da startet am Samstag die Herbstduld. Zwischen Jakoba und Vogeltor wird die Straße zur langen Budenmeile mit vielen Verkaufsständen und schönem Duldflair. Geöffnet ist täglich von 10 bis 19 Uhr, bis einschließlich nächste Woche Sonntag, und der Eintritt, der ist frei. Und noch mehr Tipps für Bayern gibt's wie immer in unserem extra großen Veranstaltungskalender auf arabella-bayern.de und in unserer kostenlosen Arabella Bayern App.

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14: Der Sommer hängt einfach noch ein paar Tage dran. Heute wieder Sonne satt im Freistaat und dazu 20 bis 29 Grad. Und der Arabella Bayern-Wettertrend macht auch gute Laune, weil auch morgen und am Donnerstag Sonne satt und angenehm warm.
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15: Schönen Nachmittag wünsche ich euch. Ich bin Arabella aus der Arabella Bayern Verkehrszentrale mit den wichtigsten Hinweisen für euch in ganz Bayern. 40 Minuten länger müsst ihr einplanen auf der A8 Salzburg Richtung München zwischen Bernau am Chiemsee und Rosenheim. 25 Minuten plus sind es auf der A9 München Richtung Nürnberg zwischen Manching und Altmühltal. Und unbedingt aufpassen auf der A73 Nürnberg Richtung Bamberg in Höhe Bamberg Ost. Hier liegen Spanngurte und Textilien auf der Fahrbahn. Da also aufpassen. Gute Fahrt und alle aktuellen Staus lest ihr in der kostenlosen Arabella Bayern App.
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12: Ich bin Oliver Urbanke. Die OECD sieht trotz schwacher PISA-Ergebnisse Fortschritte im deutschen Bildungssystem. Laut dem Bericht Bildung auf einen Blick 2026 erreichen inzwischen 41% der jungen Leute einen Hochschul- oder höheren Berufsabschluss, 11 Prozentpunkte mehr als noch vor 10 Jahren. Wegen des Verdachts auf millionenfachen Betrug mit online verkauften Handys führen Fahnder eine europaweit angelegte Razzia in knapp 20 Ländern durch, auch in Deutschland. Verbraucherinnen und Verbrauchern ist schätzungsweise ein Schaden von mindestens 300 Millionen Euro entstanden durch Handys, die als neu verkauft wurden, aber in Wahrheit aus gebrauchten Teilen zusammengesetzt waren. Der September diesen Jahres gehört zu den 10 wärmsten seit 145 Jahren. Im Schnitt waren es 15,9 Grad. Besonders auffällig die Trockenheit. Im Südwesten Deutschlands sind teilweise weniger als 5 Liter Regen pro Quadratmeter gefallen, bundesweit knapp 40 Liter. Das ist über ein Drittel weniger als im Vergleichszeitraum 1961 bis 90. Während die DFB-Männer sich auf das nächste Spiel in der Fußball-Nations League gegen Serbien am Donnerstag vorbereiten, hat Christian Wück heute seinen Kader in der Frauennationalmannschaft nominiert. Für die Testspiele gegen Australien und Japan sind unter anderem Kapitänin Julia Gwin und Clara Bühl vom FC Bayern dabei. Vizemeister Wolfsburg stellt unter anderem Janina Minge ab.
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13: Bayern bleibt erstmal im Spätsommermodus und das Ende September. Heute gibt's wieder jede Menge Sonne bei 20.

0: Ein Spanngurt liegt auf der A9 München Richtung Nürnberg zwischen Allersberg und dem Dreieck Nürnberg-Feucht. Dann, gerade reingekommen, eine ungesicherte Unfallstelle auf der A92 München Richtung Deggendorf zwischen Oberschleißheim und Unterschleißheim. Die B472 Bad Tölz-Peiting zwischen Peißenberg-West und Hohenpeißenberg-Ost. Da ist in beiden Richtungen ein Hund auf der Fahrbahn unterwegs. Hier also bitte besonders aufpassen. Gute Fahrt und alle Staus und Meldungen findet ihr in der kostenlosen Arabella Bayern App.
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2: Servus zusammen am Dienstag. Und auch wenn wir es noch nicht unbedingt merken, seit fast genau einer Woche haben wir jetzt ja ganz offiziell Herbst im Freistaat. Heißt, fast alle Bäume werden auf lautlos gestellt. Und das Radio, das ist nicht lautlos, sondern hoffentlich laut. Für jede Menge 70er, 80er und 90er. Los geht's mit Kate Bush.
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Nach über 6 Jahrzehnten auf der Bühne darf Mann durchaus in Rente gehen. Arabella Bayern am Dienstagnachmittag. Der große Rod Stewart, er macht's noch ein letztes Mal. Einmal geht der Wälzer noch auf große Tournee und kommt zum Finale auch nochmal zu uns nach Deutschland und vor allem zu uns nach Bayern. Am 20. Juni 2027 in die Münchner Olympiahalle. Tickets gibt's für alle ab Freitag und schon ab morgen in einem 48 Stunden langen Presale. Und wir stimmen uns schon mal drauf ein und hören die Rock- und Pop-Legende jetzt auf Arabella Bayern mit einem seiner größten Hits. Hier ist Sir Rod Stewart mit Young Turks.

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11: Mit Arabella Scheffler. Grüßt Gott. Schrecksekunde am Flughafen München. Und jetzt neue Details. Beim beinahe Unglück mit einem Vietnam Airlines Flieger im August sind die Bremsen betätigt worden. Das meldet jetzt die Bundesstelle für Flugunfalluntersuchung. Demnach waren die Bremspedale beim Start durchgehend gedrückt. Die Maschine ist dann zu spät im Gras abgehoben. Ob der Fehler beim Piloten oder bei der Technik liegt, ist noch unklar. Verunreinigtes Trinkwasser im Kreis Bamberg. In einzelnen Gemeinden gilt jetzt ein Abkochgebot. Grund sind laut Landratsamt Bakterien im Leitungsnetz. Betroffen sind Geisfeld, Zapfendorf und Unterleiterbach. Dort soll Leitungswasser fürs Trinken, Kochen und Zähneputzen vorher sprudelnd abgekocht werden. Zum Duschen und Wäschewaschen sei das Wasser aber weiterhin unbedenklich. Es wird immer früher dunkel. Auf den Straßen wird die Sicht durch Regen und Nebel zusätzlich eingeschränkt. Die richtige Beleuchtung am Auto ist dann unverzichtbar. Die Polizei Niederbayern wird deshalb in den kommenden Wochen Kontrollen durchführen. Wer sein Licht überprüfen will, ab Donnerstag gibt es deutschlandweit kostenlose Check-ups in teilnehmenden Werkstätten. Immer gut informiert, mehr Nachrichten für Bayern und die Welt wieder um voll.
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12: Den Herbst können wir noch ein bisschen warten lassen, ne? Heute geht der Spätsommer einfach weiter mit Sonne satt und 20 bis 29 Grad im Freistaat. Der Arabella Bayern-Wettertrend. Auch morgen und am Donnerstag bleibt's sonnig und warm. Nur wenn die Sonne weg ist, dann merken wir schon, dass Herbst ist. Die Nächte, die sind doch schon ziemlich frisch.
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11: Wir schauen erstmal auf die A7 Ulm Richtung Füssenreute. Da hat es gekracht zwischen Langenau und Nersingen. Die Unfallstelle ist noch ungesichert. Hier sind außerdem auch Personen auf der Fahrbahn. A9 Nürnberg Richtung München in Höhe Ingolstadt Nord. Hier ist ein LKW liegen geblieben. Da auf der rechten und der mittleren Spur. Und da liegen auch Reifenteile auf der Fahrbahn. 50 Minuten plus habt ihr aktuell auf der A92 München Richtung Deggendorf zwischen Oberschleißheim und Unterschleißheim. Da läuft nämlich gerade die Unfallaufnahme. Gute Fahrt wünsche ich euch, kommt gut durch und alle Staus lest ihr in der kostenlosen Arabella Bayern App.
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Den habt ihr damals im Schullandheim rauf und runter gehört. Blue Dabba D von Eiffel 65 hier auf Arabella Bayern. Richtig genial. Und wie wär's mal wieder mit Kino, hm? Auch richtig genial, oder? 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
10: Ich bin Oliver Urbanke. Knapp 130 Kilo. Diese Menge an Lebensmitteln wirft jeder Mensch in der EU pro Jahr in den Müll. Das zeigen Zahlen des Statistikamts Eurostat für das Jahr 2024. Mehr als die Hälfte aller Lebensmittelabfälle kommen aus privaten Haushalten. Gut ein Drittel des Mülls fällt bereits bei der Herstellung an. Deutschland liegt in Sachen Lebensmittelverschwendung seit Jahren etwa im EU-Durchschnitt. Fast jeder Fünfte in Deutschland lebt im Osten, vererbt wird da aber kaum etwas. Das zeigen aktuelle Zahlen des Statistischen Bundesamts. Letztes Jahr sind nur 5% aller versteuerten Erbschaften und Schenkungen dort gelandet. Der Rest, 142,5 Milliarden Euro, fließt in den Westen. Statistiker sehen dafür zwei Gründe. Menschen in der DDR konnten kaum Ersparnisse aufbauen und die Löhne im Osten sind weiter niedrig. Betrachtet werden nur die Schenkungen und Erbschaften, die groß genug sind, um versteuert zu werden. Das deutsche Bildungssystem macht Fortschritte. Das zeigt der OECD-Bericht Bildung auf einen Blick 2026. Und das, obwohl die Schülerinnen und Schüler erst vor drei Wochen bei der PISA-Studie sehr schlecht abgeschnitten hatten. Zum Beispiel schaffen laut OECD-Bericht 4 von 10 jungen Menschen einen Hochschul- oder höheren Berufsabschluss. Vor 10 Jahren waren es noch 3 von 10. Der beinahe Absturz der Boeing in München gibt weiter Rätsel auf. Ein Zwischenbericht der Bundesstelle für Flugunfalluntersuchung zeigt, beim missglückten Start Mitte August waren die Bremse

0: Die Nächte natürlich frischer und teilweise auch neblig.
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2: Einen schönen Feierabend wünsche ich euch. Ich bin Arabella aus der Arabella Bayern Verkehrszentrale mit den wichtigsten Hinweisen für euch in ganz Bayern. A92 München Richtung Deggendorf, da läuft immer noch die Unfallaufnahme zwischen Oberschleißheim und Unterschleißheim, hier 25 Minuten plus. Ein Spanngurt liegt auf der A6 Nürnberg Richtung Heilbronn zwischen Lichtenau und Ansbach. Dann schauen wir noch in den Kreis Bayreuth zwischen Görschnitz und Weidenberg. Hier läuft auch in beiden Richtungen die Unfallaufnahme, da ist gerade alles gesperrt. Gute Fahrt wünsche ich euch und alle aktuellen Staus lest ihr in der kostenlosen Arabella Bayern App.
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0: Und das Motto auch heute, möglichst schnell Feierabend machen, bevor die Sonne Feierabend macht. Und wenn ihr jetzt schon auf dem Weg nach Hause oder in die Eisdiele seid, dann alles richtig gemacht. Wir machen gute Laune und starten mit Roxette.
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1: Am Sonntag wird es auf dem Hof an der Ilm in Oberbayern richtig gemütlich für alle, die gern schauen, stöbern und einkaufen. Bei der Herbstduld zeigen die Händler und Kaufleute ihr Sortiment. Dazu gibt's Essen und Getränke an den Ständen. Die Duld läuft von 10 bis 18 Uhr und von 13 bis 18 Uhr machen auch die Geschäfte am Sonntag auf. Und wenn ihr noch eine zweite Shoppingadresse für Sonntag sucht, dann fahrt nach Landshut in Niederbayern. Da ist ab 12 der Herbstmarkt in Landshut Nord und West und außerdem von 13 bis 18 Uhr auch noch verkaufsoffener Sonntag. Und noch mehr Sonntags- bzw. Wochenendtipps wie immer in unserem extra großen Veranstaltungskalender auf arabella-bayern.de.

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7: Mit Arabella Scheffler. Grüß Gott. Niedrigwasser in Bayern. Auf dem Main geht es für Schiffe aktuell nur noch im Schneckentempo voran. Weil es kaum regnet, gilt zwischen Karl am Main und Bamberg schon Warnstufe 2 von 3. Das Wasserstraßenamt schleust Schiffe deshalb langsamer und bündelt Fahrten, um Wasser zu sparen. Viele Fahrgastschiffe führen aktuell nicht mehr vom Main in den Rhein. Großeinsatz in Augsburg. Nach einem mutmaßlichen Raub hat die Polizei dort einen Warnschuss abgegeben. Zahlreiche Streifen und ein Hubschrauber haben danach das Univiertel nach zwei Verdächtigen abgesucht. Einen von beiden konnte die Polizei festnehmen. Verletzt wurde durch den Schuss in den Boden niemand. Und Auszeichnung für Spitzenunterricht in Schwaben. Die Hans-Leipelt-Schule in Donauwörth gehört zu den besten Schulen in ganz Deutschland. Die Vossboss hat heute in Berlin den Deutschen Schulpreis abgeräumt. Dafür gibt es 30.000 Euro. Die Jury lobt vor allem das schuleigene Konzept, das individuelles Lernen fördert. Aus Bayern haben es insgesamt 4 Schulen unter die 15 Finalisten geschafft. Immer gut informiert, mehr Nachrichten für Bayern und die Welt wieder um voll.
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8: Der September will es zum Schluss aber noch mal wissen. Heute heißt es wieder Sonne satt im ganzen Freistaat bei 20 bis 29 Grad. Und auch morgen bleibt uns der späte Sommer erhalten. Und was sagt der Arabella Bayern-Wettertrend für Donnerstag? Da ist ja dann schon Oktober und es heißt gleich mal goldener Oktober.
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7: Und da ist einiges los hier im Feierabendverkehr. Einmal Reifenteil auf der A3 Würzburg Richtung Nürnberg zwischen Erlangen, Frauenaurach und dem Kreuz führt Erlangen. Hier also aufpassen. 25 Minuten Stau habt ihr auf der A6 Pilsen Richtung Nürnberg zwischen dem Grenzübergang Weidhaus, Autobahn und Pleistein. Auf der 72 Hof Richtung Plauen zwischen dem Dreieck Hochfranken und Pirk 3 Kilometer Stau. Hier eine Stunde Zeitverlust, also am besten, wenn es geht, vorher abfahren. Gute Fahrt wünsche ich euch, kommt gut in den Feierabend und alle aktuellen Staus lest ihr in der kostenlosen Arabella Bayern App.
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Einer der 90er Ohrwürmer überhaupt. Der hat Spaß gemacht jetzt, oder? Der Lemon Tree von Fool's Garden auf Arabella Bayern. Den wir damals übrigens im Musikunterricht gesungen oder es zumindest versucht haben. Und gerade eben war es genauso. Ich habe wieder mitgesungen oder es eher versucht. Also genau wie damals. Schönen Start Richtung Feierabend mit Arabella Bayern und jetzt mit Chaka Khan. Ain't Nobody. Und ganz ehrlich, wenn ein Hit richtig groovt, dann auf jeden Fall der.

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9: Ich bin Oliver Urbanke. EU-Bürgerinnen und Bürger haben 2024 gut 130 Kilogramm Lebensmittel pro Kopf weggeworfen. Das zeigt eine neue Statistik von Eurostat. Insgesamt sind so knapp 58 Millionen Tonnen Abfall entstanden. Das ist etwas mehr als im Vorjahr. Mehr als die Hälfte des Mülls fällt in privaten Haushalten an. Gut 10% entsteht in Restaurants und bei Lieferservices. Die EU reagiert mit einer neuen Richtlinie. Bis in 4 Jahren soll bei Herstellung und Verarbeitung 10% weniger Müll anfallen. Nach dem Hackerangriff auf die LMU München sind rund 600.000 Datensätze von Studierenden betroffen. Laut Universität reichen die betroffenen Immatrikulationsdaten teils 50 Jahre zurück. Je nach Alter enthalten sie auch Bankdaten oder Sozialversicherungsnummern. Hinweise auf Missbrauch gibt es bisher nicht. Das Vorlesungsverzeichnis soll ab morgen wieder erreichbar sein. Die Deutsche Umwelthilfe hat eine Verfassungsbeschwerde gegen das neue Heizungsgesetz eingereicht. Man gehe dabei gemeinsam mit mehreren Mieterinnen und Mietern vor. Das im Juli vom Bundestag beschlossene Gesetz verstoße gegen die im Grundgesetz festgelegte Verpflichtung zum Klimaschutz und der Sicherung der natürlichen Lebensgrundlagen. Während die DFB-Männer sich auf das nächste Spiel in der Fußball-Nations League gegen Serbien am Donnerstag vorbereiten, hat Christian Wück heute seinen Kader in der Frauennationalmannschaft nominiert. Für die Testspiele gegen Australien und Japan sind unter anderem Kapitänin Julia Gwin und Clara Bühl vom FC Bayern dabei. Vizemeister Wolfsburg stellt unter anderem Janina Minge ab.
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10: Der Sommer sagt noch lang nicht Servus. Auch heute, morgen und am Donnerstag bleibt's schön sonnig und angenehm warm mit weit über 25 Grad im Freistaat. So macht das Spaß.
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12: Und da ist einiges los hier im Feierabendverkehr. Einmal Reifenteil auf der A3 Würzburg Richtung Nürnberg zwischen Erlangen-Frauenaurach und dem Kreuz führt Erlangen, hier also aufpassen. 25 Minuten Stau habt ihr auf der A6 Pilsen Richtung Nürnberg zwischen dem Grenzübergang Weidhaus-Autobahn und Pleistein. Auf der 72 Hof Richtung Plauen zwischen dem Dreieck Hochfranken und Pirk 3 Kilometer Stau, hier eine Stunde Zeitverlust, also am besten, wenn es geht, vorher abfahren. Gute Fahrt wünsche ich euch, kommt gut in den Feierabend und alle aktuellen Staus lest ihr in der kostenlosen Arabella Bayern App.
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10: Servus zusammen und heute geht statt aufs Sofa vielleicht auch nochmal auf die Liege, im Garten oder auf dem Balkon. Genießt den super September-Sommer und die super September-Sonne und dazu 70er, 80er und 90er. Jetzt setzt sich erstmal Lisa Stansfield ihre Sonnenbrille auf.
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1: Den hat sich heute Michaela aus Rosenheim über unsere Homepage arabella-bayern.de bestellt. Sie schreibt, es ist gerade mal Dienstag und ich bin ehrlich gesagt schon wieder reif für Freitag. Heute früh direkt der erste Termin, danach eigentlich 10 Sachen gleichzeitig und irgendwie wollte jeder was von mir. Und dann natürlich genau 5 Minuten vor Feierabend noch eine Mail mit dem kleinen Satz, das wäre noch dringend. Aber jetzt ist Schluss, schreibt sie, rechne aus und bevor ich heimfahre, brauche ich jetzt meinen absoluten Lieblingssong, You're the Inspiration von Chicago, spiele ich dir, liebe Michaela. Also aufdrehen und den Dienstag ganz offiziell hinter dir lassen. 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
10: Mit Arabella Scheffler. Grüß Gott. Schrecksekunde am Flughafen München. Und jetzt neue Details. Beim beinahe Unglück mit einem Vietnam Airlines Flieger im August sind die Bremsen betätigt worden. Das meldet jetzt die Bundesstelle für Flugunfalluntersuchung. Demnach waren die Bremspedale beim Start durchgehend gedrückt. Die Maschine ist dann zu spät im Gras abgehoben. Ob der Fehler beim Piloten oder bei der Technik liegt, ist noch unklar. Verunreinigtes Trinkwasser im Kreis Bamberg. In einzelnen Gemeinden gilt jetzt ein Abkochgebot. Grund sind laut Landratsamt Bakterien im Leitungsnetz. Betroffen sind Geisfeld, Zapfendorf und Unterleiterbach. Dort soll Leitungswasser fürs Trinken, Kochen und Zähneputzen vorher sprudelnd abgekocht werden. Zum Duschen und Wäschewaschen sei das Wasser aber weiterhin unbedenklich. Es wird immer früher dunkel. Auf den Straßen wird die Sicht durch Regen und Nebel zusätzlich eingeschränkt. Die richtige Beleuchtung am Auto ist dann unverzichtbar. Die Polizei Niederbayern wird deshalb in den kommenden Wochen Kontrollen durchführen. Wer sein Licht überprüfen will, ab Donnerstag gibt es deutschlandweit kostenlose Check-ups in teilnehmenden Werkstätten. Immer gut informiert, mehr Nachrichten für Bayern und die Welt wieder um voll.
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11: Der Sommer hängt einfach noch ein paar Tage dran. Heute wieder Sonne satt im Freistaat und dazu 20 bis 29 Grad. Und der Arabella Bayern-Wettertrend macht auch gute Laune, weil auch morgen und am Donnerstag Sonne satt und angenehm warm.
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10: Wir schauen auf die Autobahnen in ganz Bayern hier im Feierabendverkehr. A6 Pilsen Richtung Nürnberg, im Kreuz Altdorf in der Überleitung zur A3 Richtung Nürnberg. Achtung, hier Personen auf der Fahrbahn. Dann ein liegen gebliebenes Fahrzeug auf der rechten Spur auf der A8 Salzburg Richtung München zwischen Bernau und Fraßdorf. Hier aktuell 35 Minuten Zeitverlust. Dann noch aufpassen auf der B15 Saalhaupt Richtung Landshut in der Einfahrt Neufahrn Süd. Hier ein Spanngurt auf der Fahrbahn. Gute Fahrt und alle aktuellen Staus findet ihr in der kostenlosen Arabella Bahn. 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

Dann hoffen wir, dass eure Kids gerade nicht so ganz genau hingehört haben. Salt and Pepper auf Arabella Bayern. Let's talk about Sex. Mein Vorschlag, let's talk about Abendessen. Ist ja schon wieder Brotzeitzeit. Vielleicht steht sie ja schon auf dem Tisch oder ihr brutzelt gerade was Feines. Ich wünsche euch auf jeden Fall einen Gurden und serviert dazu 70er, 80er und 90er. Und jetzt Fleetwood Mac.

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6: Ich bin Oliver Urbanke. EU-Bürgerinnen und Bürger haben 2024 gut 130 Kilogramm Lebensmittel pro Kopf weggeworfen. Das zeigt eine neue Statistik von Eurostat. Insgesamt sind so knapp 58 Millionen Tonnen Abfall entstanden. Das ist etwas mehr als im Vorjahr. Mehr als die Hälfte des Mülls fällt in privaten Haushalten an. Gut 10% entsteht in Restaurants und bei Lieferservices. Die EU reagiert mit einer neuen Richtlinie. Bis in 4 Jahren soll bei Herstellung und Verarbeitung 10% weniger Müll anfallen. Nach dem Hackerangriff auf die LMU München sind rund 600.000 Datensätze von Studierenden betroffen. Laut Universität reichen die betroffenen Immatrikulationsdaten teils 50 Jahre zurück. Je nach Alter enthalten sie auch Bankdaten oder Sozialversicherungsnummern. Hinweise auf Missbrauch gibt es bisher nicht. Das Vorlesungsverzeichnis soll ab morgen wieder erreichbar sein. Die Deutsche Umwelthilfe hat eine Verfassungsbeschwerde gegen das neue Heizungsgesetz eingereicht. Man gehe dabei gemeinsam mit mehreren Mieterinnen und Mietern vor. Das im Juli vom Bundestag beschlossene Gesetz verstoße gegen die im Grundgesetz festgelegte Verpflichtung zum Klimaschutz und der Sicherung der natürlichen Lebensgrundlagen. Während die DFB-Männer sich auf das nächste Spiel in der Fußball-Nations League gegen Serbien am Donnerstag vorbereiten, hat Christian Wück heute seinen Kader in der Frauennationalmannschaft nominiert. Für die Testspiele gegen Australien und Japan sind unter anderem Kapitänin Julia Gwin und Clara Bühl vom FC Bayern dabei. Vizemeister Wolfsburg stellt unter anderem Janina Minge ab.
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7: Den Herbst können wir noch ein bisschen warten lassen, ne? Heute geht der Spätsommer einfach weiter mit Sonne satt und 20 bis 29 Grad im Freistaat. Der Arabella Bayern-Wettertrend. Auch morgen und am Donnerstag bleibt's sonnig und warm. Nur wenn die Sonne weg ist, dann merken wir schon, dass Herbst ist. Die Nächte, die sind doch schon ziemlich frisch.
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9: Schönen Feierabend auf die Straßen. Ich bin Arabella Schäffler aus der Arabella Bayern Verkehrszentrale mit den wichtigsten Hinweisen aktuell für euch in Bayern. A6 Nürnberg Richtung Heilbronn, Achtung, Gegenstände auf der Fahrbahn zwischen Neuendettelsau und Lichtenau. Dann 35 Minuten plus auf der A8 Salzburg Richtung München zwischen Fraßdorf und Rosenheim. Hier staut sich's auf 6 Kilometer. Und im Kreis Neustadt an der Waldnaab, da sind Schafe auf der Fahrbahn unterwegs und zwar zwischen Hochdorf und dem Abzweig nach Enzenried. Hier also auch aufpassen oder das Ganze am besten umfahren. Gute Fahrt und alle aktuellen Staus lest ihr in der kostenlosen Arabella Bayern App.
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7: Ich wünsche euch einen tollen Abend und dass ihr jetzt noch ein paar Spätsommersonnenstrahlen genießen könnt, wenn ihr bis jetzt gearbeitet habt. Also Sonnenbrille auf die Nase und 70er, 80er und 90er in die Ohren. Den Anfang macht Rick Springfield mit Jessie's Girl. So geht Spätsommerlaude.
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Das war der erste und auch erfolgreichste Hit von The Real Thing. You to me are everything auf Arabella Bayern. Der macht immer noch Spaß, auch nach so vielen Jahren. Soll ich jetzt meine Badehose für heuer wegpacken oder nicht? Das fragen sich gerade viele bei uns in Bayern, ne? Bei diesem herrlichen Spätsommerwetter. Die Temperaturen, die würden ja schon noch baden schreien, ne? Auch heute wieder so um die 25 Grad im Freistaat. Der berühmte Altweibersommer, der schlägt voll zu. Und für alle, die jetzt bei Altweibersommer kurz zusammenzucken, Ende der 80er sind tatsächlich mal Frauen vor Gericht gezogen wegen Diskriminierung und Beleidigung. Aber das Gericht hat abgewunken, weil der Name mit Oma oder Faltenrein gar nichts zu tun hat. Kommt aus dem Althochdeutschen. Weiben hieß damals einfach Weben. Gemeint sind die Spinnen, die gerade ihre Fäden weben. Ja, wieder was gelernt. Um eine Runde klug zu scheißen am Stammtisch. Schönen Abend mit Bayerns Musiksender und jetzt mit David Bowie und seinem China Girl.

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11: Mit Arabella Scheffler. Grüß Gott. Niedrigwasser in Bayern. Auf dem Main geht es für Schiffe aktuell nur noch im Schneckentempo voran. Weil es kaum regnet, gilt zwischen Karl am Main und Bamberg schon Warnstufe 2 von 3. Das Wasserstraßenamt schleust Schiffe deshalb langsamer und bündelt Fahrten, um Wasser zu sparen. Viele Fahrgastschiffe führen aktuell nicht mehr vom Main in den Rhein. Großeinsatz in Augsburg. Nach einem mutmaßlichen Raub hat die Polizei dort einen Warnschuss abgegeben. Zahlreiche Streifen und ein Hubschrauber haben danach das Univiertel nach zwei Verdächtigen abgesucht. Einen von beiden konnte die Polizei festnehmen. Verletzt wurde durch den Schuss in den Boden niemand. Und Auszeichnung für Spitzenunterricht in Schwaben. Die Hans-Leipelt-Schule in Donauwörth gehört zu den besten Schulen in ganz Deutschland. Die Vossboss hat heute in Berlin den Deutschen Schulpreis abgeräumt. Dafür gibt es 30.000 Euro. Die Jury lobt vor allem das schuleigene Konzept, das individuelles Lernen fördert. Aus Bayern haben es insgesamt 4 Schulen unter die 15 Finalisten geschafft. Immer gut informiert, mehr Nachrichten für Bayern und die Welt wieder um voll.
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12: Spätsommer at its best ist auch heute am Dienstag das Motto gewesen. Die Nacht, die wird klar oder leicht bewölkt und ganz vereinzelt auch mal neblig im Freistaat bei 13 bis 3 Grad. Der Arabella Bayern-Wetter trennt. Auch morgen und am Donnerstag bleibt es nochmal schön sonnig und warm. Am Donnerstagabend könnte es aber auch mal nass werden in Bayern.
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11: Der Blick auf die Straßen im Feierabend. Einmal A3 Linz Richtung Passau. Achtung, hier ist der Standstreifen blockiert zwischen dem Grenzübergang Suben und Pocking. Da liegt außerdem ein Metallteil auf der Fahrbahn. A94 München Richtung Passau, da hat es gekracht zwischen Schwindeck und Heldenstein. Hier läuft jetzt die Unfallaufnahme, da werdet ihr vor Ort dran vorbeigeführt. A99 West Richtung Lindau bei München zwischen Neuherberg und München-Ludwigsfeld. 30 Minuten Stau aktuell. Gute Fahrt, kommt gut in den Feierabend. Und alle aktuellen Staus findet ihr wie immer in der kostenlosen Arabella Bayern App.
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4: Ich bin Gregor Jose Moser. Die Deutsche Umwelthilfe hat Verfassungsbeschwerde gegen das neue Heizungsgesetz eingelegt, gemeinsam mit mehreren Mietern. Die Organisation argumentiert, das Gesetz verstoße gegen die im Grundgesetz verankerte Klimaschutzpflicht. Das Gesetz erlaubt weiterhin neue Gas- und Ölheizungen, wenn sie ab 2029 einen steigenden Anteil CO2-neutraler Brennstoffe nutzen. Die Vorgabe von 65% erneuerbarer Energien aus dem früheren Heizungsgesetz gibt es nicht mehr. Jeder achte Krebsfall weltweit entsteht durch eine Infektion. Das zeigt eine neue Studie der Internationalen Agentur für Krebsforschung. Laut Weltgesundheitsorganisation konnten im Jahr 2024 rund 2,3 Millionen Fälle damit in Verbindung gebracht werden. Allein das Bakterium Helicobacter pylori, das die Magenschleimhaut schädigt, ist demnach für etwa 760.000 Krebsfälle verantwortlich. Immer weniger Kinder werden in Kitas und der Tagespflege betreut und das hat einen einfachen Grund. Mehr von Thomas Bleskin.
5: Für die rückläufige Entwicklung sind nach Angaben des Statistischen Bundesamts vor allem gesunkene Geburtenzahlen verantwortlich. Eltern lassen ihre Kleinen also nicht plötzlich seltener betreuen. Es gibt schlicht weniger Kinder in diesem Alter. Die Betreuungsquote bei den unter Dreijährigen ist nur minimal gesunken. Das macht sich inzwischen auch bei den Einrichtungen bemerkbar. Erstmals seit Beginn der Statistik vor 20 Jahren ist die Zahl der Kitas leicht zurückgegangen.
4: Während die DFB-Männer sich auf das nächste Spiel in der Fußball-Nations League gegen Serbien übermorgen vorbereiten, hat Christian Wück heute seinen Kader für die Frauennationalmannschaft nominiert. Für die Testspiele gegen Australien und Japan sind unter anderem Kapitänin Julia Gwin und Clara Bühl vom FC Bayern dabei. Nicht nominiert ist DFB-Stammtorhüterin Ann-Kathrin Berger. Sie pausiert nach Absprache.
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6: Ein schöner Spätsommerabend über ganz Bayern. Es bleibt überall trocken und vor allen Dingen auch noch mild. Wir haben oft sternenklaren Himmel in der Nacht. Ganz vereinzelt ziehen vielleicht mal ein paar dünnere Wolken durch. In der Nacht kühlt es aber dann doch spürbar ab. Morgen geht's genauso sonnig und spätsommerlich weiter bei bis zu 27 Grad. Am Donnerstag haben wir auch noch ein bisschen Sonne, vor allen Dingen im Osten Bayerns. Von Westen her wird's aber dann langsam wolkiger und gegen Abend sind vor allen Dingen in Schwaben, Allgäu, Unterfranken und an den Bergen auch ein paar Schauer und Gewitter möglich. Es gibt trotzdem 20 bis 25 Grad.
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6: Servus, ich bin Simon Egersberger. Unser Ministerpräsident Markus Söder ist ja gestern mit Münchens grünem Oberbürgermeister Dominik Krause Fünferlooping auf dem Oktoberfest gefahren. Videos davon seht ihr übrigens auf unserem Insta-Kanal. Es haben beide gut überstanden. Es wäre für Söder ja auch der Super-GAU gewesen, wenn er nach der Fahrt grün im Gesicht gewesen wäre. Also um Gottes Willen. Kommt gut rein in diesen Dienstagabend mit 70ern, 80ern, 90ern. Hier ist Arabella Bayern und das sind Opus. Lala.

Alison Moyet auf Arabella Bayern. Schönen Dienstagabend. Ein allerletztes Mal Rod Stewart live bei uns in Bayern. Nach über 60 Jahren auf der Bühne geht der Weltstar auf Abschiedstournee und kommt zum großen Finale am 20. Juni nächstes Jahr in die Münchner Olympiahalle. Reguläre Tickets bekommt er ab Freitag oder schon ab morgen in 48 Stunden Vorverkauf. Hier ist ein bisschen Vorgeschmack für eure Vorfreude. Rod Stewart auf Arabella Bayern mit What Am I Gonna Do?

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3: Fast Oktober und dann so ein sommerliches Wetter. Auch heute Abend bleibt es schön bis in die Nacht hinein. Auf jeden Fall trocken und teilweise sternenklar. Nur ein paar harmlose Wolken ziehen durch. Und morgen geht's genauso schön weiter mit viel Sonne von den Alpen bis nach Franken und 21 bis 27 Grad. Donnerstag im Osten Bayerns noch ein bisschen länger Sonne. Ansonsten ziehen von Westen doch ein paar dichtere Wolken rein. Vor allen Dingen gegen Abend kann es dann teilweise kräftig regnen oder auch mal gewittern. Aber 20 bis 25 Grad gibt's trotzdem.
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Swing Out Sister, Breakout auf Bayerns Musiksender. 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Sobald ein Feiertag auf einen Samstag fällt, da kaufen ja viele am Freitag gefühlt ein, als gäbe es danach nie wieder Lebensmittel. Wir machen das ein bisschen schlauer natürlich, ne? Wenn ihr die nächsten Tage sowieso im Supermarkt steht, dann werft ihr wahrscheinlich das Zeug fürs Wochenende gleich mal mit in den Wagen. Weil dann haben wir am Freitagabend keinen Puls von 180 an der Kassenschlange. Samstag ist Tag der Deutschen Einheit. Die Verkäuferinnen und Verkäufer haben auch mal ein komplettes Wochenende. Das habt ihr euch absolut verdient. Ich bin Simon Egersberger, wünsche euch einen schönen Dienstagabend, jetzt mit den 90ern. Hier sind Xtreme und More Than Words auf Arabella Bayern.

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2: Ich bin Gregor Jose Moser. Die Deutsche Umwelthilfe hat Verfassungsbeschwerde gegen das neue Heizungsgesetz eingelegt, gemeinsam mit mehreren Mietern. Die Organisation argumentiert, das Gesetz verstoße gegen die im Grundgesetz verankerte Klimaschutzpflicht. Das Gesetz erlaubt weiterhin neue Gas- und Ölheizungen, wenn sie ab 2029 einen steigenden Anteil CO2-neutraler Brennstoffe nutzen. Die Vorgabe von 65% erneuerbarer Energien aus dem früheren Heizungsgesetz gibt es nicht mehr. Jeder achte Krebsfall weltweit entsteht durch eine Infektion. Das zeigt eine neue Studie der Internationalen Agentur für Krebsforschung. Laut Weltgesundheitsorganisation konnten im Jahr 2024 rund 2,3 Millionen Fälle damit in Verbindung gebracht werden. Allein das Bakterium Helicobacter pylori, das die Magenschleimhaut schädigt, ist demnach für etwa 760.000 Krebsfälle verantwortlich. Immer weniger Kinder werden in Kitas und der Tagespflege betreut und das hat einen einfachen Grund. Mehr von Thomas Pleskin.
3: Für die rückläufige Entwicklung sind nach Angaben des Statistischen Bundesamts vor allem gesunkene Geburtenzahlen verantwortlich. Eltern lassen ihre Kleinen also nicht plötzlich seltener betreuen. Es gibt schlicht weniger Kinder in diesem Alter. Die Betreuungsquote bei den unter Dreijährigen ist nur minimal gesunken. Das macht sich inzwischen auch bei den Einrichtungen bemerkbar. Erstmals seit Beginn der Statistik vor 20 Jahren ist die Zahl der Kitas leicht zurückgegangen.
2: Während die DFB-Männer sich auf das nächste Spiel in der Fußball-Nations League gegen Serbien übermorgen vorbereiten, hat Christian Wück heute seinen Kader für die Frauennationalmannschaft nominiert. Für die Testspiele gegen Australien und Japan sind unter anderem Kapitänin Julia Gwin und Clara Bühl vom FC Bayern dabei. Nicht nominiert ist DFB-Stammtorhüterin Ann-Kathrin Berger. Sie pausiert nach Absprache.
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4: Sternenklarer Himmel von Aschaffenburg bis Berchtesgaden und kein Tropfen Regen in Sicht. Über Bayern liegt heute Abend absolute Wetterruhe. Es bleibt überall trocken, in der Nacht wird es doch ein bisschen kühler, aber morgen haben wir wieder das gleiche wie heute, den ganzen Tag Sonnenschein und Temperaturen von 21 bis 27 Grad. Donnerstag Richtung Osten bleibt die Sonne am längsten. Von Westen kommen dann doch ein paar Wolken rein, die sind ein bisschen dichter und da kann es dann vor allen Dingen am Abend in Schwaben, Franken und auch an den Alpen ein bisschen schauern und gewittern. 20 bis 25 Grad dann die Temperatur.
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4: Schönen guten Abend, ich bin Simon Egersberger. So, die Küche ist aufgeräumt, der Tag ist so gut wie geschafft und der Kopf will eigentlich nur noch eins, nämlich abschalten. Vielleicht seid ihr aber noch mitten in der Spät- oder Nachtschicht oder einfach so mit dem Auto unterwegs. Egal was ihr macht, Arabella Bayern ist bei euch mit 70ern, 80ern, 90ern. Wir sind Laidback und Sunshine Reggae. Danke fürs Einschalten.

0: Geboren wurde er 1963 in Rom und fiel schon im Musikunterricht durch seine prägnante Stimme auf. 1984 nahm er an dem legendären Sanremo Musikfestival teil.
1: Anche per chi? Per Eros Ramazzotti.
0: Und gewann den ersten Platz. Jetzt Eros Ramazzotti mit Un'altra Te auf Bayerns Musiksender Arabella Bayern.

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1: Ein schöner Spätsommerabend über ganz Bayern. Es bleibt überall trocken und vor allen Dingen auch noch mild. Wir haben oft sternenklaren Himmel in der Nacht. Ganz vereinzelt ziehen vielleicht mal ein paar dünnere Wolken durch. In der Nacht kühlt es aber dann doch spürbar ab. Morgen geht es genauso sonnig und spätsommerlich weiter bei bis zu 27 Grad. Am Donnerstag haben wir auch noch ein bisschen Sonne, vor allen Dingen im Osten Bayerns. Von Westen her wird es aber dann langsam wolkiger und gegen Abend sind vor allen Dingen in Schwaben, Allgäu, Unterfranken und an den Bergen auch ein paar Schauer und Gewitter möglich. Es gibt trotzdem 20 bis 25 Grad.
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Us 3 und Cantaloupe Flip Fantasia auf Arabella Bayern. Schönen Dienstagabend. Dieser Song ruiniert unsere ganze Karriere. Das hat Human League-Sänger Phil Okey damals im Studio angeblich gebrüllt. Er hat den Song, der jetzt gleich kommt, abgrundtief gehasst. Er wollte ihn ganz hinten auf dem Album verstecken. Die Plattenfirma hat aber gesagt, nein, wir machen da eine Single draus. Und Phil hatte eine Bedingung. Er hat gesagt, in jede Platte muss ein Riesenposter der Band. Sein Argument, diesen Schrott kauft sonst kein Mensch. Tja, hat er sich geirrt. Wochenlang Platz 1 in England und Amerika. The Human League und Don't You Want Me. Jetzt auf Arabella Bayern.

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2: Ich bin Gregor Jose Moser. 129 Kilo. Diese Menge an Lebensmitteln wirft jeder EU-Bürger im Schnitt pro Jahr in den Müll. Das zeigen Zahlen des Statistikamts Eurostat für das Jahr 2024. Mehr als die Hälfte aller Lebensmittelabfälle kommt aus privaten Haushalten. Gut ein Drittel des Mülls fällt bereits bei der Herstellung an. Deutschland liegt in Sachen Lebensmittelverschwendung seit Jahren etwa im EU-Durchschnitt. Was AfD-Politiker Siegmund im Wahlkampf noch ausgeschlossen hatte, soll bald Realität werden. Er möchte sich auch ohne eigene Mehrheit in Sachsen-Anhalts Landtag im Dezember zur Wahl als Ministerpräsidentenkandidat stellen. Tanja Wagner berichtet.
3: Eigentlich hatte Siegmund nur mit absoluter Mehrheit regieren wollen. Wie eine Regierung unter seiner Führung jetzt aussehen soll, sagte er nicht. Es gebe konstruktive Gespräche mit einer anderen Partei und einzelnen Abgeordneten. Das BSW schließt eine Koalition bisher aus. Aber wenn alles so läuft wie geplant, werde es eine stabile Regierung und keine klassische Minderheitsregierung geben, so Siegmund heute.
2: Der diesjährige September war mit durchschnittlichen 15,9 Grad ungewöhnlich warm, sonnig und extrem trocken. Das meldet der Deutsche Wetterdienst. Im Südwesten Deutschlands sind in den letzten 4 Wochen teilweise weniger als 5 Liter Regen pro Quadratmeter gefallen. Bundesweit waren es nur knapp 40 Liter. Das ist über ein Drittel weniger als im Vergleichszeitraum 1961 bis 1990. Diebesgut im Wert von rund 100.000 Euro hatte eine Bande auf dem Münchner Oktoberfest erbeutet. Jetzt hat die Polizei 4 Tatverdächtige festgenommen. Die Männer aus Frankreich sitzen wegen mutmaßlichen Bandendiebstahls in Untersuchungshaft. Sie sollen unter anderem Smartphones, Uhren und teure Kleidung gestohlen haben. Die Ermittler kamen der Bande auch dank Videoaufnahmen sowie Taschendiebfahndern aus Rumänien und Portugal auf die Spur.
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4: Fast Oktober und dann so ein sommerliches Wetter. Auch heute Abend bleibt es schön bis in die Nacht hinein auf jeden Fall trocken und teilweise sternenklar. Nur ein paar harmlose Wolken ziehen durch und morgen geht's genauso schön weiter mit viel Sonne von den Alpen bis nach Franken und 21 bis 27 Grad. Donnerstag im Osten Bayerns noch ein bisschen länger Sonne, ansonsten ziehen von Westen doch ein paar dichtere Wolken rein. Vor allen Dingen gegen Abend kann es dann teilweise kräftig regnen oder auch mal gewittern, aber 20 bis 25 Grad gibt's trotzdem.
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4: Servus zusammen, ich bin Simon Egersberger. Danke fürs Einschalten. Ein Feiertag schadet unserer Wirtschaft viel weniger als gedacht, sagt eine aktuelle Studie. Das ist ja super, ne? Es bringt also gar nichts, dass der Tag der Deutschen Einheit diese Woche am Samstag ist. Denkt dran, ne? Spätestens Freitag einkaufen. Samstag ist alles zu. Aber heute ist auch erstmal alles zu. Feierabend. 70er, 80er, 90er. Schönen Abend euch mit Arabella Bayern. Das hier ist Clarence Clemens und Jackson Browne mit You're a Friend of Mine.

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Küche und Flugzeuge im Bauch. Herbert Grönemeyer auf Arabella Bayern am Dienstagabend. So, es gibt Hilferufe. Da zögerst du ja keine Sekunde. Ne? Und in Nürnberg schließt nach 20 Jahren das Landbierparadies. Das ist eine echte Institution für fränkische Biere. Und morgen muss der Laden leer getrunken werden. Das ist kein Witz. Morgen ab 16 Uhr gibt's Freibier in Nürnberg. 3 Stunden lang, bis die Fässer und Flaschen leer sind. Bevor das gute Zeug verkommt, muss da doch geholfen werden. Und das ist keine Party. Das ist einfach gelebte bayerische Nächstenliebe.

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1: Sternenklarer Himmel von Aschaffenburg bis Berchtesgaden und kein Tropfen Regen in Sicht. Über Bayern liegt heute Abend absolute Wetterruhe. Es bleibt überall trocken. In der Nacht wird es doch ein bisschen kühler, aber morgen haben wir wieder das gleiche wie heute. Den ganzen Tag Sonnenschein und Temperaturen von 21 bis 27 Grad. Donnerstag Richtung Osten bleibt die Sonne am längsten. Von Westen kommen dann doch ein paar Wolken rein, die sind ein bisschen dichter und da kann es dann vor allen Dingen am Abend in Schwaben, Franken und auch an den Alpen ein bisschen schauern und gewittern. 20 bis 25 Grad dann die Temperatur.
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1: Ich bin Hendrik Daum. Im Bundeskabinett wird morgen über die Vorlage für die geplante Pflegereform beraten. Die SPD fordert einen Pflegekostendeckel und sagt, Pflege dürfe kein Armutsrisiko sein. Tanja Wagner berichtet.
2: 4,4 Milliarden Euro werden bis Ende des Jahres fehlen, warnen die Pflegekassen. Um dort zu sparen, sollen unter anderem Pflegebedürftige und ihre Angehörigen künftig stärker belastet werden. Wer aber sein Leben lang gearbeitet und eingezahlt habe, müsse sich darauf verlassen können, gut versorgt zu sein, heißt es von der SPD. Die CDU lehnt Änderungen der Reform grundsätzlich ab. Aber auch dort gibt es Stimmen, die das Vorhaben von Gesundheitsminister Linnemann kritisch sehen.
1: Die Deutsche Umwelthilfe hat Verfassungsbeschwerde gegen das neue Heizungsgesetz eingelegt, gemeinsam mit mehreren Mietern. Die Organisation argumentiert, das Gesetz verstoße gegen die im Grundgesetz verankerte Klimaschutzpflicht. Das Gesetz erlaubt weiterhin neue Gas- und Ölheizungen, wenn sie ab 2029 einen steigenden Anteil CO2-neutraler Brennstoffe nutzen. Die Vorgabe von 65% erneuerbarer Energien aus dem früheren Heizungsgesetz gibt es nicht mehr. Diebesgut im Wert von rund 100.000 Euro hat eine Bande auf dem Münchner Oktoberfest erbeutet. Jetzt hat die Polizei 4 Tatverdächtige festgenommen. Die Männer aus Frankreich sitzen wegen mutmaßlichen Bandendiebstahls in Untersuchungshaft. Sie sollen unter anderem Smartphones, Uhren und teure Kleidung gestohlen haben. Die Ermittler kamen der Bande auch dank Videoaufnahmen sowie Taschendiebfahndern aus Rumänien und Portugal auf die Spur. Manchester City ist dem größten Finanzskandal der englischen Fußballgeschichte schuldig gesprochen worden. Eine unabhängige Kommission der Premier League hat den Club in allen Anklagepunkten verurteilt. Es geht um Verstöße gegen Finanzregeln zwischen 2009 und 2018. City weist die Vorwürfe zurück und will bis Freitag Berufung einlegen.
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1: Die Nacht heute, die zeigt sich fast überall sternenklar, aber stellenweise, da weht ein ziemlich kräftiger Ostwind. Die Werte, die gehen bis in der Früh runter auf 12 bis richtig frische 4 Grad. Morgen, da bietet uns der September zum Abschluss nochmal Altweibersommer vom Allerfeinsten mit viel Sonne vom weiß-blauen Himmel. Dazu angenehm warme 21 bis 27 Grad.
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Sie waren nicht nur fantastische Musiker, sondern auch exzellente Komponisten. Und jedes Bandmitglied hat unvergessene Hits geschrieben. John Deacon, Roger Taylor, Brian May und Freddie Mercury. Und zusammen waren sie eine der größten Popbands der Musikgeschichte. Queen, jetzt auf Arabella Bayern. 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
1: Die Nacht heute, die zeigt sich fast überall sternenklar, aber stellenweise, da weht ein ziemlich kräftiger Ostwind. Die Werte, die gehen bis in der Früh runter auf 12 bis richtig frische 4 Grad. Morgen, da bietet uns der September zum Abschluss nochmal Altweibersommer vom Allerfeinsten mit viel Sonne vom weiß-blauen Himmel. Dazu angenehm warme 21 bis 27 Grad.
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1: Ich bin Hendrik Daum. Im Bundeskabinett wird morgen über die Vorlage für die geplante Pflegereform beraten. Die SPD fordert einen Pflegekostendeckel und sagt, Pflege dürfe kein Armutsrisiko sein. Tanja Wagner berichtet.
2: 4,4 Milliarden Euro werden bis Ende des Jahres fehlen, warnen die Pflegekassen. Um dort zu sparen, sollen unter anderem Pflegebedürftige und ihre Angehörigen künftig stärker belastet werden. Wer aber sein Leben lang gearbeitet und eingezahlt habe, müsse sich darauf verlassen können, gut versorgt zu sein, heißt es von der SPD. Die CDU lehnt Änderungen der Reform grundsätzlich ab. Aber auch dort gibt es Stimmen, die das Vorhaben von Gesundheitsminister Lindemann kritisch sehen.
1: Am Münchner Flughafen ist Mitte August ein Flugzeug von Vietnam Airlines beim Start über die Piste hinausgeschossen und konnte nur knapp rechtzeitig abheben. Ein Zwischenbericht der Flugunfalluntersucher zeigt jetzt, dass die Bremsen der Boeing 787-9 während des Startvorgangs betätigt waren. Warum ist aber noch völlig unklar. Ob ein technischer Fehler vorlag oder der Pilot versehentlich auf die Bremspedale trat, lässt sich bislang nicht eindeutig sagen. Eine abschließende Analyse der Ursache wird erst im endgültigen Bericht in etwa einem Jahr erwartet. In Sachsen-Anhalt will Ulrich Siegmund im Dezember Ministerpräsident werden. Das kündigte der AfD-Politiker in Magdeburg nach einer Fraktionssitzung an. Bei der Landtagswahl am 6. September war seine Partei mit knapp 44% stärkste Kraft geworden, vor der CDU mit gut 17%. Die AfD führt derzeit Gespräche mit dem BSW zur Regierungsbildung. Die Deutsche Umwelthilfe hat Verfassungsbeschwerde gegen das neue Heizungsgesetz eingelegt. Die Organisation argumentiert, das Gesetz verstoße gegen die im Grundgesetz verankerte Klimaschutzpflicht. Das neue Heizungsgesetz erlaubt weiterhin neue Gas- und Ölheizungen, wenn sie ab 2029 einen steigenden Anteil CO2-neutraler Brennstoffe nutzen. Die Vorgabe von 65% erneuerbarer Energien aus dem früheren Heizungsgesetz gibt es nicht mehr.
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1: Die Nacht heute, die zeigt sich fast überall sternenklar, aber stellenweise, da weht ein ziemlich kräftiger Ostwind. Die Werte, die gehen bis in der Früh runter auf 12 bis richtig frische 4 Grad. Morgen, da bietet uns der September zum Abschluss nochmal Altweibersommer vom Allerfeinsten mit viel Sonne vom weiß-blauen Himmel. Dazu angenehm warme 21 bis 27 Grad.
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1: Die Nacht heute, die zeigt sich fast überall sternenklar, aber stellenweise, da weht ein ziemlich kräftiger Ostwind. Die Werte, die gehen bis in der Früh runter auf 12 bis richtig frische 4 Grad. Morgen, da bietet uns der September zum Abschluss nochmal Altweibersommer vom Allerfeinsten mit viel Sonne vom weiß-blauen Himmel. Dazu angenehm warme 21 bis 27 Grad.
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1: Ich bin Hendrik Daum. Heute wird im Bundeskabinett über die Vorlage für die geplante Pflegereform beraten. Die SPD fordert einen Pflegekostendeckel und sagt, Pflege dürfe kein Armutsrisiko sein. Tanja Wagner berichtet.
2: 4,4 Milliarden Euro werden bis Ende des Jahres fehlen, warnen die Pflegekassen. Um dort zu sparen, sollen unter anderem Pflegebedürftige und ihre Angehörigen künftig stärker belastet werden. Wer aber sein Leben lang gearbeitet und eingezahlt habe, müsse sich darauf verlassen können, gut versorgt zu sein, heißt es von der SPD. Die CDU lehnt Änderungen der Reform grundsätzlich ab. Aber auch dort gibt es Stimmen, die das Vorhaben von Gesundheitsminister Linnemann kritisch sehen.
1: In Sachsen-Anhalt will Ulrich Siegmund im Dezember Ministerpräsident werden. Das kündigte der AfD-Politiker in Magdeburg nach einer Fraktionssitzung an. Bei der Landtagswahl am 6. September war seine Partei mit knapp 44% stärkste Kraft geworden, vor der CDU mit gut 17%. Die AfD führt derzeit Gespräche mit dem BSW zur Regierungsbildung. Diebesgut im Wert von rund 100.000 Euro hat eine Bande auf dem Münchner Oktoberfest erbeutet. Jetzt hat die Polizei 4 Tatverdächtige festgenommen. Die Männer aus Frankreich sitzen wegen mutmaßlichen Bandendiebstahls in Untersuchungshaft. Sie sollen unter anderem Smartphones, Uhren und teure Kleidung gestohlen haben. Die Ermittler kamen der Bande auch dank Videoaufnahmen sowie Taschendiebfahndern aus Rumänien und Portugal auf die Spur. Die Entscheidung über den Torhüter-Debütanten im Nations League-Spiel gegen Serbien ist offenbar gefallen. Bayern-Keeper Jonas Urbich dürfte bei seinem Heimspiel morgen Abend in der Münchner Allianz Arena erstmals in der Fußballnationalmannschaft zum Einsatz kommen. Der 23-Jährige wurde vom DFB neben Bundestrainer Klopp für die heutige Pressekonferenz angekündigt und an dieser soll ja laut UEFA ein Spieler teilnehmen, der dann auch beim Spiel zum Einsatz kommt.
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1: Im Moment ist es fast überall sternenklar. Stellenweise weht aber auch ein ziemlich kräftiger Ostwind und die Werte gehen bis in der Früh runter auf 12 bis richtig frische 4 Grad. Heute bietet uns der September zum Abschluss nochmal Altweibersommer vom Allerfeinsten mit viel Sonne vom weiß-blauen Himmel, dazu angenehm warme 21 bis 27 Grad.
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1: Im Moment ist es fast überall sternenklar. Stellenweise weht aber auch ein ziemlich kräftiger Ostwind. Und die Werte gehen bis in der Früh runter auf 12 bis richtig frische 4 Grad. Heute bietet uns der September zum Abschluss nochmal Altweibersommer vom Allerfeinsten. Mit viel Sonne vom weiß-blauen Himmel. Dazu angenehm warme 21 bis 27 Grad.
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2: Ich bin Hendrik Daum. Bei der Pflegereform ringt die Koalition weiter um einen Kompromiss. Eigentlich soll sie ja heute ins Kabinett. SPD-Chef Klingbeil betonte zuletzt, ein reines Sparpaket darf es nicht geben. Außerdem müssten sich Privatversicherte stärker an den Kosten beteiligen. So Tassovali mit den Einzelheiten.
3: Knackpunkt ist vor allem die Frage, wer bezahlt am Ende die Rechnung? Die SPD will Geld aus der privaten Pflegeversicherung ins gesetzliche System holen. Gleichzeitig will Gesundheitsminister Linnemann mehr als 5 Milliarden Euro vom Bund zurück, die die Pflegekassen während Corona ausgegeben haben. Und auch beim Pflegeheim gibt's Streit. Die SPD will die Kosten für Bewohner begrenzen, Linnemann lehnt das ab.
2: Das deutsche Bildungssystem macht Fortschritte, das zeigt der OECD-Bericht Bildung auf einen Blick 2026. Und das, obwohl die Schülerinnen und Schüler erst vor 3 Wochen bei der PISA-Studie sehr schlecht abgeschnitten hatten. Zum Beispiel schaffen laut OECD-Bericht 4 von 10 jungen Menschen einen Hochschul- oder höheren Berufsabschluss. Vor 10 Jahren war es nur jeder Dritte. Am Münchner Flughafen ist Mitte August ein Flugzeug von Vietnam Airlines beim Start über die Piste hinausgeschossen und konnte nur ganz knapp rechtzeitig abheben. Ein Zwischenbericht der Flugunfalluntersucher zeigt jetzt, dass die Bremsen der Boeing 787-9 während des Startvorgangs betätigt wurden. Warum ist aber noch völlig unklar. Ob ein technischer Fehler vorlag oder der Pilot versehentlich auf die Bremspedale trat, lässt sich bislang nicht eindeutig sagen. Eine abschließende Analyse der Ursache wird erst im endgültigen Bericht in etwa einem Jahr erwartet. Die Entscheidung über den Torhüter-Debütanten im Nations League-Spiel gegen Serbien ist offenbar gefallen. Bayern-Keeper Jonas Urbich dürfte bei seinem Heimspiel morgen Abend in der Münchner Allianz Arena erstmals in der Fußballnationalmannschaft zum Einsatz kommen. Der 23-Jährige wurde vom DFB neben Bundestrainer Klopp für die heutige Pressekonferenz angekündigt und an dieser soll ja laut UEFA ein Spieler teilnehmen, der dann auch beim Spiel zum Einsatz kommt.
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2: Im Moment ist es fast überall sternenklar, stellenweise weht aber auch ein ziemlich kräftiger Ostwind und die Werte gehen bis in der Früh runter auf 12 bis richtig frische 4 Grad. Heute bietet uns der September zum Abschluss nochmal Altweibersommer vom Allerfeinsten mit viel Sonne vom weiß-blauen Himmel, dazu angenehm warme 21 bis 27 Grad.
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1: Im Moment ist es fast überall sternenklar. Stellenweise weht aber auch ein ziemlich kräftiger Ostwind und die Werte gehen bis in der Früh runter auf 12 bis richtig frische 4 Grad. Heute bietet uns der September zum Abschluss nochmal Altweibersommer vom Allerfeinsten mit viel Sonne vom weiß-blauen Himmel, dazu angenehm warme 21 bis 27 Grad.
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1: Ich bin Hendrik Daum. Der Preis für das Deutschland-Ticket könnte im kommenden Jahr erneut steigen. Statt wie bisher 63 Euro sei ein Betrag von knapp 67 Euro möglich. Das berichtet die Rheinische Post unter Berufung auf den sogenannten Koordinierungsrat Deutschland-Ticket. Das Gremium will heute den neuen Preis offiziell festlegen. Berücksichtigt werden dabei Personal, Energie und Betriebskosten der Verkehrsbranche. Die Pflegereform sollte eigentlich am heutigen Mittwoch im Kabinett beschlossen werden, doch die SPD lehnt das Gesetz von CDU-Gesundheitsminister Linnemann weiter ab. SPD-Fraktionschef Mirsch sagte, die Menschen hätten bisher nur wahrgenommen, dass Leistungen gestrichen werden. Die SPD fordert einen Gerechtigkeitsausgleich zwischen gesetzlicher und privater Pflegeversicherung. Privatversicherte sollen sich demnach stärker an den Kosten beteiligen. Diebesgut im Wert von rund 100.000 Euro hat eine Bande auf dem Münchner Oktoberfest erbeutet. Jetzt hat die Polizei 4 Tatverdächtige festgenommen. Die Männer aus Frankreich sitzen wegen mutmaßlichen Bandendiebstahls in Untersuchungshaft. Sie sollen unter anderem Smartphones, Uhren und teure Kleidung gestohlen haben. Die Ermittler kamen der Bande auch dank Videoaufnahmen sowie Taschendiebfahndern aus Rumänien und Portugal auf die Spur. Die Entscheidung über den Torhüter-Debütanten im Nations League-Spiel gegen Serbien ist offenbar gefallen. Bayern-Keeper Jonas Urbich dürfte bei seinem Heimspiel morgen Abend in der Münchner Allianz Arena erstmals